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1: Ich bin Diana Kramer. Wegen der Ausbreitung eines großen Waldbrandes in Belgien in Richtung Deutschland spitzt sich die Lage für die Menschen in der grenznahen nordrhein-westfälischen Stadt Monschau zu. Die Feuerfront im Hohen Venn befindet sich nur noch etwa 3 Kilometer von der deutschen Grenze entfernt, teilte die Stadt in der Nacht mit.
2: Die Stadt bittet die Bewohner einiger Ortsteile darum, sich auf eine mögliche Evakuierung vorzubereiten. Vorsorglich würden Löschmaßnahmen vorbereitet, damit im Falle eines Überspringens des Feuers auf deutsches Gebiet unmittelbar mit den Löscharbeiten begonnen werden kann. Die Einwohner sollen ein Notgepäck bereithalten und ihre Nachbarn informieren. Ganz anders sieht die Situation im nur 20 Kilometer entfernten Hürtgenwald aus. Dort habe sich die Lage deutlich entspannt, teilte der Kreis am Abend mit. Dirk Zeitler, Nachrichtenredaktion.
1: Die Energiekosten belasten Haushalte in Ostdeutschland weiterhin stärker als Verbraucher im Westen. Laut einer aktuellen Auswertung des Vergleichsportals Verivox liegen die Ausgaben für Wärme, Strom und Kraftstoffe im Osten im Schnitt um 16% über dem westdeutschen Niveau. Unter Berücksichtigung der Kaufkraft zahlt ein Musterhaushalt in westdeutschen Bundesländern gut 2.500 Euro dafür. In Ostdeutschland sind es laut Verivox fast 3.000. Zehntausende Menschen haben im Berliner Tiergarten die Techno-Parade Raid the Planet gefeiert. Es war die erste Großveranstaltung in der Hauptstadt nach dem islamistischen Terroranschlag am Rande des Christopher Street Days vor 3 Wochen.
3: Techno-Paraden sind eher bekannt für wummernde Bässe und laute Beats. Diesmal startete Rave the Planet aber ganz still. Mit einer Schweigeminute wurde an die Opfer des Terroranschlags beim CSD erinnert. Danach wurde zwischen Siegessäule und Brandenburger Tor dann ausgiebig getanzt. Für die Sicherheit sorgten rund 1500 Polizeikräfte. Auch ein Hubschrauber und Drohnen kreisten in der Luft. Bei Temperaturen bis 35 Grad ging es aber auch um Hitzeschutz. Ein Wasserwerfer der Polizei sorgte ebenso für Abkühlung wie einige Musiktrucks, die Wassernebel versprühten. Thomas Brock, Berlin.
1: Zum Sport. Bei der Schwimm-EM in Paris hat Johannes Liebmann mit Weltrekord Gold über 1500 Meter Freistil gewonnen. Auch Bronze ging an Deutschland, an Oliver Klemet. Die deutsche Mixstaffel über 4x200 Meter Freistil gewann außerdem überraschend Silber.
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1: Zum Wetter, die Vorhersage des Deutschen Wetterdienstes. Vom Westen über die Mitte bis in den Osten gibt es heute zum Teil kräftige Schauer und Gewitter, sonst ein trockener Sonne-Wolken-Mix. In der Nordhälfte 20 bis 27 Grad, im Süden nochmal schwülheiß bei 28 bis 33 Grad. Zum Wochenstart morgen überall wechselhafter mit Regen und örtlich auch Gewittern, dazwischen aber auch freundliche Phasen. Dazu sinkende Temperaturen von 20 bis 28 Grad.
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1: Zum Wetter, die Vorhersage des Deutschen Wetterdienstes. Vom Westen über die Mitte bis in den Osten gibt es heute zum Teil kräftige Schauer und Gewitter, sonst ein trockener Sonne-Wolken-Mix. In der Nordhälfte 20 bis 27 Grad, im Süden nochmal schwülheiß bei 28 bis 33 Grad. Zum Wochenstart morgen überall wechselhafter mit Regen und örtlich auch Gewittern, dazwischen aber auch freundliche Phasen. Dazu sinkende Temperaturen von 20 bis 28 Grad.
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1: Ich bin Diana Kramer. Die Waldbrandlage im Hürtgenwald in der Eifel hat sich etwas entspannt. Am Abend konnten die Einwohner des Ortsteils Gai in ihre Häuser zurückkehren. Komplett gelöscht sei das Feuer aber noch lange nicht, sagte ein Sprecher des Kreises Düren. Es müssten noch zahlreiche Glutnester bekämpft werden. Das könnte noch mehrere Tage dauern. Derweil bedroht ein Waldbrand in Belgien die nur 20 Kilometer entfernte Stadt Monschau. In der Nacht wurden die Bewohner dazu aufgerufen, sich auf eine Evakuierung vorzubereiten. Betroffen sind dort rund 5000 Menschen. Immer mehr Menschen aus Syrien wird in Deutschland der Status als Flüchtling aberkannt. Das teilte die Bundesregierung auf Anfrage der Linken mit. Die Zahlen sind im ersten Halbjahr deutlich gestiegen.
2: Bei fast jedem vierten Flüchtling aus Syrien, der überprüft wurde, ist der Schutzstatus zurückgenommen oder widerrufen worden. Das passiert vor allem dann, wenn sich die Lage in der Heimat ändert. Nach dem Sturz von Machthaber Assad sind viele Geflüchtete freiwillig zurückgekehrt. Auch gibt es seitdem deutlich weniger, die in Deutschland Asyl beantragen. Allerdings, die Sicherheitslage in Syrien ist in einigen Gebieten noch angespannt. Andere sind vom Krieg ziemlich zerstört. Auch deshalb werden derzeit kaum Menschen nach Syrien abgeschoben, auch wenn ihr Schutzstatus wegfällt. Thomas Bock, Nachrichtenredaktion.
1: Zum Sport. Speerwerfer Julian Weber hat bei der Leichtathletik-EM in Birmingham mit dem letzten Versuch Gold gewonnen. Trotz Schulterproblemen katapultierte der 31-Jährige den Speer auf 90,40 Meter und bezwang noch Teamkollege Nick Tum. Weber sagte nach dem Wettkampf im ZDF:
3: Ich musste einfach weiter werfen als Nick. Ne? Der hat so einen starken Wurf vorgelegt und ich wollte einfach zeigen, dass ich ein mentales Biest bin und im letzten Versuch, ich bin so froh, dass das geklappt hat. Ich bin so unfassbar froh.
1: Speerwerfer Julian Weber. Außerdem holte die Männerstaffel über 4x100 Meter Silber hinter Favorit Großbritannien. Und bei der Schwimm-EM in Paris hat Johannes Liebmann Gold über 1500 Meter Freistil gewonnen. Auch Bronze ging nach Deutschland an Oliver Klemet. Die deutsche Mixstaffel über 4x200 Meter Freistil gewann überraschend Silber.
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1: Zum Wetter, die Vorhersage des Deutschen Wetterdienstes. Vom Westen über die Mitte bis in den Osten gibt es heute zum Teil kräftige Schauer und Gewitter. Ansonsten wird es ein trockener Sonne-Wolken-Mix. In der Nordhälfte 20 bis 27 Grad, im Süden nochmal schwülheiß bei bis zu 33 Grad. Zum Wochenstart überall wechselhafter mit Regen und örtlich Gewittern, dazwischen aber auch freundliche Phasen. Dazu sinkende Temperaturen von 20 bis 28 Grad.
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1: Zum Wetter, die Vorhersage des Deutschen Wetterdienstes. Vom Westen über die Mitte bis in den Osten gibt es heute zum Teil kräftige Schauer und Gewitter. Ansonsten wird es ein trockener Sonne-Wolken-Mix. In der Nordhälfte 20 bis 27 Grad, im Süden nochmal schwülheiß bei bis zu 33 Grad. Zum Wochenstart überall wechselhafter mit Regen und örtlich Gewittern, dazwischen aber auch freundliche Phasen. Dazu sinkende Temperaturen von 20 bis 28 Grad.
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1: Ich bin Diana Kramer. Vorsichtiges Aufatmen im Hürtgenwald in der Eifel. Die Lage beim dortigen Waldbrand hat sich weiter etwas entspannt. Am Abend konnten die Anwohner des evakuierten Ortsteils Gai zurück in ihre Häuser. Am Nachmittag hatte sich NRW-Ministerpräsident Henrik Wüst vor Ort ein Bild von der Lage gemacht. Er würdigte den unermüdlichen Einsatz der Rettungskräfte.
2: Wenn man die Arbeit der Menschen, die hier Brandbekämpfung machen, die unterstützen, ermessen will, glaube ich, kann man das in Ansehung der Dimension daran sehen, dass bisher keine Einwohner zu Schaden gekommen sind, keine Häuser zu Schaden gekommen sind. Ganz, ganz großer Dank dafür. Das geht nur, wenn ganz, ganz viele Menschen mit einem großen Herz große Taten vollbringen.
1: NRW-Ministerpräsident Wüst. Inzwischen bedroht allerdings nur rund 20 Kilometer weiter ein großer Waldbrand die Stadt Monschau. Das Feuer lodert in Belgien und rückt immer näher. Feuerwehr und THW haben Feldgrundstücke nahe der deutsch-belgischen Grenze gewässert, um einen Zeitvorsprung vor dem Feuer zu gewinnen. Die Lage gilt als äußerst angespannt. Auch in Monschau bereitet man sich auf Evakuierungen vor. In Berlin haben zehntausende Menschen die Techno-Parade Rave the Planet gefeiert. Es war die erste Großveranstaltung in der Hauptstadt nach dem islamistischen Terroranschlag beim CSD vor 3 Wochen.
3: Techno-Paraden sind eher bekannt für wummernde Bässe und laute Beats. Diesmal startete Rave the Planet aber ganz still. Mit einer Schweigeminute wurde an die Opfer des Terroranschlags beim CSD erinnert. Danach wurde zwischen Siegessäule und Brandenburger Tor dann ausgiebig getanzt. Für die Sicherheit sorgten rund 1500 Polizeikräfte. Auch ein Hubschrauber und Drohnen kreisten in der Luft. Bei Temperaturen bis 35 Grad ging es aber auch um Hitzeschutz. Ein Wasserwerfer der Polizei sorgte ebenso für Abkühlung wie einige Musiktrucks, die Wassernebel versprühten. Thomas Brock, Berlin.
1: Die Ukraine hat Russland erneut mit Drohnen angegriffen. Der Bürgermeister der Hauptstadt Moskau sprach bei Telegram von einer der größten Angriffswellen aus Kiew. Rund 600 Drohnen sollen auf die russische Hauptstadt abgefeuert worden sein. Der Großteil konnte abgewehrt oder zerstört werden, heißt es. Nach russischen Medienberichten waren Ziele Industrieanlagen und erneut ein Lager des russischen Online-Händlers Wildberries.
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1: Zum Wetter, die Vorhersage des Deutschen Wetterdienstes. Vom Westen über die Mitte bis in den Osten gibt es heute zum Teil kräftige Schauer und Gewitter. Ansonsten wird es ein trockener Sonne-Wolken-Mix. In der Nordhälfte 20 bis 27 Grad, im Süden nochmal schwülheiß bei bis zu 33 Grad. Zum Wochenstart überall wechselhafter mit Regen und örtlich Gewittern, dazwischen aber auch freundliche Phasen. Dazu sinkende Temperaturen von 20 bis 28 Grad.
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1: Zum Wetter, die Vorhersage des Deutschen Wetterdienstes. Vom Westen über die Mitte bis in den Osten gibt es heute zum Teil kräftige Schauer und Gewitter. Ansonsten wird es ein trockener Sonne-Wolken-Mix. In der Nordhälfte 20 bis 27 Grad, im Süden nochmal schwülheiß bei bis zu 33 Grad. Zum Wochenstart überall wechselhafter mit Regen und örtlich Gewittern, dazwischen aber auch freundliche Phasen. Dazu sinkende Temperaturen von 20 bis 28 Grad.
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1: Ich bin Diana Kramer. Erst Hürtgenwald, jetzt Monschau. In der nordrhein-westfälischen Stadt an der belgischen Grenze spitzt sich die Lage wegen der Ausbreitung eines großen Waldbrandes in Belgien zu. Die Feuerfront sei nur noch wenige Kilometer von der deutschen Grenze entfernt.
2: Die Stadt bittet die Bewohner einiger Ortsteile darum, sich auf eine mögliche Evakuierung vorzubereiten. Vorsorglich würden Löschmaßnahmen vorbereitet, damit im Falle eines Überspringens des Feuers auf deutsches Gebiet unmittelbar mit den Löscharbeiten begonnen werden kann. Die Einwohner sollen ein Notgepäck bereithalten und ihre Nachbarn informieren. Ganz anders sieht die Situation im nur 20 Kilometer entfernten Hürtgenwald aus. Dort habe sich die Lage deutlich entspannt, teilte der Kreis am Abend mit. Dirk Zeitler, Nachrichtenredaktion.
1: Die Energiekosten belasten Haushalte in Ostdeutschland weiterhin stärker als Verbraucher im Westen. Laut einer aktuellen Auswertung des Vergleichsportals Verivox liegen die Ausgaben für Wärme, Strom und Kraftstoffe im Westen im Schnitt bei gut 2.500 Euro. In Ostdeutschland sind es dagegen fast 3.000 Euro und damit rund 16% über dem westdeutschen Niveau. Hurricane Lala hat zerstörerische Winde und massive Niederschläge auf Hawaiis größter Insel Big Island gebracht. Infolge des Sturms fiel dort in mehr als 60.000 Haushalten der Strom aus. Örtliche Medien berichten auf der Insel mit rund 200.000 Einwohnern von umgestürzten Bäumen, Straßensperrungen und Überschwemmungen. Laut dem US-Hurricane-Zentrum werde sich der Wirbelsturm im Verlauf der Woche abschwächen und weiter langsam nach Westen über den Pazifik ziehen. Zum Sport. Bei der Schwimm-EM in Paris hat Johannes Liebmann am Abend mit Weltrekordgold über 1500 Meter Freistil gewonnen. Der 19-Jährige hatte auch schon den Titel über 800 Meter Freistil geholt und konnte es im ZDF selbst kaum glauben.
3: Es war von vornherein klar, dass ich schnell schwimmen kann. Dass es wehtun wird, war mir eigentlich auch klar. Ja, aber am Ende dann die Zeit zu sehen, das war nochmal was ganz anderes. Ja, ist unglaublich.
1: Gold gab es auch für Speerwerfer Julian Weber bei der Leichtathletik-EM in Birmingham. Silber ging dort an Teamkollege Nick Tum und die Männerstaffel über 4x100 Meter holte Silber hinter Favorit Großbritannien.
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1: Zum Wetter, die Vorhersage des Deutschen Wetterdienstes. Vom Westen über die Mitte bis in den Osten gibt es heute zum Teil kräftige Schauer und Gewitter. Ansonsten wird es ein trockener Sonne-Wolken-Mix. In der Nordhälfte 20 bis 27 Grad, im Süden nochmal schwülheiß bei bis zu 33 Grad. Zum Wochenstart überall wechselhafter mit Regen und örtlich Gewittern, dazwischen aber auch freundliche Phasen. Dazu sinkende Temperaturen von 20 bis 28 Grad.
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1: Zum Wetter, die Vorhersage des Deutschen Wetterdienstes. Vom Westen über die Mitte bis in den Osten gibt es heute zum Teil kräftige Schauer und Gewitter. Ansonsten wird es ein trockener Sonne-Wolken-Mix. In der Nordhälfte 20 bis 27 Grad, im Süden nochmal schwülheiß bei bis zu 33 Grad. Zum Wochenstart überall wechselhafter mit Regen und örtlich Gewittern, dazwischen aber auch freundliche Phasen. Dazu sinkende Temperaturen von 20 bis 28 Grad.
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1: Ich bin Diana Kramer. Wieder ein großer Waldbrand, wieder in NRW. Aktuell spitzt sich die Lage in der Stadt Monschau weiter zu. Durch einen riesigen Waldbrand in Belgien könnte es am Vormittag zu einer starken Rauchbelastung kommen, warnen die Behörden. Die Feuerfront sei nicht mehr weit von der deutschen Grenze entfernt. Die Feuerwehr bereite sich auf ein Übertreten der Flammen vor, sagte Einsatzleiter Philipp Krüger am frühen Morgen.
2: Aktuell steht der Wind noch sehr günstig, sodass die Bereiche im Monschauer Raum nicht im Gefahrenbereich liegen. Sollte sich jedoch nach Wetterprognosen der Wind drehen, könnte es hier zum Gefahrenbereich kommen, den wir zurzeit vorbereiten, um hier einen großmöglichen Puffer an Zeit zu gewinnen.
1: Feuerwehrsprecher Philipp Krüger. Vorsichtiges Aufatmen dagegen 20 Kilometer weiter in Hürtgenwald in der Eifel. Die Lage beim dortigen Waldbrand hat sich weiter etwas entspannt. Am Abend konnten die Anwohner des evakuierten Ortsteils Gai wieder zurück in ihre Häuser. Komplett gebannt ist die Gefahr dort aber noch nicht. Immer mehr Menschen aus Syrien wird in Deutschland der Status als Flüchtling aberkannt. Das teilte die Bundesregierung auf eine Anfrage der Linken mit. Die Zahlen sind im ersten Halbjahr deutlich gestiegen.
3: Bei fast jedem vierten Flüchtling aus Syrien, der überprüft wurde, ist der Schutzstatus zurückgenommen oder widerrufen worden. Das passiert vor allem dann, wenn sich die Lage in der Heimat ändert. Nach dem Sturz von Machthaber Assad sind viele Geflüchtete freiwillig zurückgekehrt. Auch gibt es seitdem deutlich weniger, die in Deutschland Asyl beantragen. Allerdings, die Sicherheitslage in Syrien ist in einigen Gebieten noch angespannt. Andere sind vom Krieg ziemlich zerstört. Auch deshalb werden derzeit kaum Menschen nach Syrien abgeschoben, auch wenn ihr Schutzstatus wegfällt. Thomas Borg, Nachrichtenredaktion.
1: Zum Sport. Bei der Schwimm-EM in Paris hat Johannes Liebmann mit Weltrekord Gold über 1500 Meter Freistil gewonnen. Auch Bronze ging nach Deutschland an Oliver Klemet. Die deutsche Mixstaffel über 4x200 Meter Freistil gewann außerdem überraschend Silber. Gold und Silber auch für Deutschlands Leichtathleten. Speerwerfer Julian Weber hat EM-Gold in Birmingham gewonnen. Silber ging an Nick Thum. Auch die Männerstaffel über 4x100 Meter holte Silber.
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4: Der Regen zieht langsam ab und es kommt die Sonne. Es bleibt dann auch weitestgehend trocken. Die Temperaturen, die werden heute zwischen 20 und 28 Grad liegen. Es gibt auch etwas Wind, aber ansonsten wird es ein schöner Sommertag.
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0: Herzlich willkommen am Sonntagmorgen hier zur Auszeit. Ich bin die Antje.
1: Und ich bin der Thorsten. Guten Morgen.
0: Ja, wir wollen euch gemeinsam wieder 2 Stunden in der Auszeit begleiten. Ich hoffe, ihr habt eine Auszeit und könnt euch ein bisschen entspannen. Und ansonsten Veranstaltungstipps und Neues. Wir haben auch eine neue Platte, beziehungsweise gibt ein neues Album. Gestern freitags ist ja immer Alben-Release oder Single-Release. Ja, ansonsten, Thorsten,
1: Ja, wir werden gucken, dass wir euch gut durch diese Zeit bringen und euch einen schönen Schubs in den Sonntag geben.

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1: Und ihr wisst ja, es ist eine Tradition in der Auszeit, dass wir gleich zu Beginn der Sendung einmal den Blick nach oben schweifen lassen ins Universum und wir gucken mal, was die Sterne für uns heute bereithalten. Kosmische Unterhaltung.
2: Widder. Ihre körperlichen und seelischen Bedürfnisse möchten gehört werden. Erfüllen Sie sich die kleinen Wünsche nach Geborgenheit und machen Sie, was Ihnen gerade Lust bereitet.
3: Stier.
2: Ideen sind heute wichtiger als Taten, Teamgeist und Individualismus stärker als Normen und Hierarchien. Sie sind sich Ihrer persönlichen Rechte und Freiheiten bewusst. Lassen Sie dennoch Toleranz walten.
3: Zwillinge.
2: Die Arbeit geht Ihnen heute gut von der Hand. Sie wissen, was Sie wollen und kommen mit Disziplin und Ausdauer ans Ziel. Dieser Tag erweist sich als produktiv und befriedigend.
3: Krebs.
2: Betrachten Sie Ihr Leben heute ganz genau. Das Bewusstsein für die persönliche Gestaltung wächst und Sie erkennen, welches Ihre nächsten Schritte sind.
3: Löwe.
2: Heute dürfen Sie sich groß fühlen. Sie sehen die Welt in einem positiven Licht und animieren die Mitmenschen zu entsprechenden Reaktionen. Auch Sie selbst sind nicht kleinlich.
3: Jungfrau.
2: Regeln und Normen sollten heute nicht im Zentrum stehen. Dieser Tag steht im Zeichen der Freiheit, Kreativität und des Individualismus. Leben Sie Ihre besonderen Eigenarten aus.
3: Waage.
2: Ein freundlicher Mensch öffnet Ihnen eine Tür. Wenn Sie die Chance wahren und nicht achtlos daran vorbeigehen, sehen Sie die schönen, genießerischen Seiten des Lebens und neue Möglichkeiten.
3: Skorpion.
2: Sie sind heute anfällig für Missverständnisse und sollten wichtige Entscheidungen meiden. Dies ist ein Tag zum Träumen. Gönnen Sie sich Ruhe.
3: Schütze.
2: Ihr Verstand und Ihre Gefühle lassen sich heute nur schwer auf einen gemeinsamen Nenner bringen. Vermutlich passt Ihnen einiges nicht in den Kram, ohne dass Sie den Grund dafür kennen.
3: Steinbock.
2: Irren ist menschlich. Gestehen Sie sich Ihre Fehler und Schwächen ruhig ein. Damit beweisen Sie wahre Größe, die Sie bei Ihren Mitmenschen sympathisch macht.
3: Wassermann.
2: Ihre Tendenz zum Grübeln kann leicht in eine schlechte Stimmung abgleiten. Von äußeren Unstimmigkeiten lassen Sie sich dagegen wenig beeinflussen. Auch Niederlagen können Sie heute verkraften.
3: Fische.
2: Ihre Stimmung ist heute eher wankelmütig. Schon eine Kleinigkeit lässt Sie kippen. Nutzen Sie die Zeit daher, um manches zu klären und herauszufinden.
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0: Ja, einer der ganz Großen ist am 16. August 1977 im Alter von nur 42 Jahren verstorben in Queensland in Memphis, Tennessee.
1: Elvis Presley, King of Rock'n'Roll, einer derjenigen, der die Musikwelt in den 50er und 60er Jahren mal so komplett auf den Kopf gestellt hat, beziehungsweise auch mit seiner Idee, Musik zu machen, viele inspiriert hat, viele dann auch, ja, ich sag mal so, zu Dingen gebracht hat, die vor den, in den Jahren zuvor nicht möglich gewesen wären. Und daher ist das wirklich jemand, der viel zu kurz auf dieser Erde verweilt ist und dann, ja, mit seiner Art und Weise der Musik vielen Menschen trotzdem Freude bereitet hat. Und ja, wir denken jetzt einfach mal an ihn. Vor 49 Jahren ist er gestorben. Und es gibt etwas Kurioses. Es gibt ja immer zum Todestag von Elvis Presley Menschen, die dann die Grabstätte in Graceland besuchen. Und das Kuriose daran ist, es wird immer noch Ausschau nach Elvis Presley gehalten. Denn es wird ja vermutet, dass Elvis Presley eigentlich noch lebt. Viele Menschen haben sich ja berufen gefühlt, Elvis Presley zu sein, und wurde ja dann irgendwie festgestellt, dass sie das trotzdem nicht sind. Gleichwohl gibt es immer noch so den Wunsch, lieber Elvis Presley, vielleicht weilst du ja noch unter uns, dein Tod, das war einfach nur die Reaktion auf alles, was so auf dich eingeprasselt ist, und wo du dann gesagt hast, ich möchte das nicht mehr, ich möchte untertauchen. Und ich weiß gar nicht, 1935 ist er geboren, also er wäre jetzt sozusagen 91. Und rein theoretisch wäre es ja noch möglich, dass er noch leben würde. Ja, wir glauben mal daran. Ich finde die Idee auch ziemlich cool, dass Elvis immer noch irgendwie unter uns weilt und auch mal betrachtet, was es jetzt für Musik gibt. Vielleicht bei vielen Dingen sagt, oh Gott, ich hätte dann doch noch bleiben müssen. Und mit Sicherheit aber auch bei vielen Künstlerinnen und Künstlern sagt, wow, das ist toll, dass diese Menschen hier Musik machen.
0: Ja, und ich habe ja genau dort gestanden vor seinem Grab in Queensland, Memphis, Tennessee. Und aber ich hatte Gänsehaut. Also ich habe mir dann doch schon vorgestellt, dass er dort wirklich beerdigt worden ist und dass er dort liegt. Und das war... Es war ein ganz eigenartiges Gefühl, das war der Wahnsinn. Und überhaupt mal so zu stöbern, wie er dort gewohnt hat und ja, alles irgendwo. Die Menschen sind immer noch unterwegs, auch vom 8. bis zum 16. August. Da gibt es immer die traditionelle Elvis Week, die dort stattfindet. Und ja, King of Rock'n'Roll mit Konzerten, Wettbewerben, alles dreht sich da immer wieder um Elvis.
1: Gibt ja auch ganz viele Menschen, die Elvis imitieren. Das ist zum Teil skurril, aber es gibt auch richtig gute darunter, muss man ja auch mal sagen. Also
0: da kenne ich einen, kenne ich sogar fast persönlich. Ja, ja, genau. Und großartig, ein Österreicher.
1: Und das ist ja auch schön. Ich meine, wer schafft das schon, so als Legende über Jahrzehnte erhalten zu bleiben und die Musik, die immer noch irgendwo in den Radios der Welt gespielt werden.
0: Wir denken an dich, Elvis.

0: So, es geht mal um das Giraffenbullenbaby im Zoo Leipzig. Ihr habt es vielleicht mitbekommen. Und da ging es ja um die Namenssuche für den 5 Wochen alten Giraffenbullen im Zoo Leipzig. Und am Freitag, den 14. August um 13.15 Uhr an der Kiwara-Savanne, da ist der Name verkündet worden, den der Sohn von Spiewe und Matthias nun fortan tragen darf. Und zur Auswahl standen ja Jaro, Kato, Sima, Jabari und Nikosi. Und ja, die Spannung stieg. Was denkst du denn, welcher Name es geschafft hat?
1: Oh, das ist schwer. Also die sind ja alle irgendwie ziemlich cool, die Namen. Also ich würde jetzt mal Sima ausschließen.
0: Und das klingt so nach Elefant.
1: Ist auch mit A endet ja auch immer so ein Frauenname. Also das ist, glaube ich, also ich würde jetzt auf Kato tippen.
0: Kato, nein, das ist Jabari geworden. Ah. Genau. Und ja, ziemlich cool, hat sich durchgesetzt.

0: dieser Name und ja, mit Programm, Feierlichkeiten und so weiter. Also ist das alles vollzogen worden. Ziemlich cool und es geht ja schon wieder weiter im Zoo Leipzig. Da gibt es ja schon wieder neue Namenssuche. Und es ist das Schulanfängerwochenende. Heute ist auch nochmal freier Eintritt für die Erstklässler. Und jetzt wird für die roten Pandas der Name gesucht, wie die roten Pandas heißen. Dann guck mal, wie süß die sind.
1: Ja, Zwillinge sind das und die brauchen natürlich auch einen Namen. Weiß man denn, ob das Männlein oder Weiblein sind?
0: Ja, beides. Also das hat man festgestellt, ein Mädchen und ein Junge.
1: Ein Mädchen und ein Junge. Es werden also ein Mädchenname und ein Jungenname gesucht. Und gibt es denn da schon irgendwie Vorschläge oder ist das alles noch offen?
0: Nein, noch nicht. Aber man sollte sich ein bisschen so vielleicht den Lebensraum der Pandas anschauen und dann gibt es ein Formular auch auf der Seite zoo-leipzig.de und dann kann man dann seinen Namenswunsch eingeben. Also ist ja auch immer, man kann nicht sagen, einfach Anna und Otto oder sowas, ja. Also, obwohl ich würde das auch nicht süß finden.
1: Ja, also.
0: Das ist mir jetzt so spontan eingefallen.
1: Ja, vielleicht kommt das ganz weit nach vorne. Wir werden sehen. Und aber ihr könnt auf jeden Fall mal auf die Seite vom Zoo gehen und da könnt ihr euch informieren und auch bei der Namenssuche mit beteiligen.
0: Ja, genau. Und bei den Giraffenbullen, da kann man ja dann auch mal schon heute hingehen und sich ja dann ihnen mal rufen und mich sich damit fotografieren lassen.
1: Oh, Jabari, komm Jabari. Mal bitte her. Komm mal her. Ich habe hier, aber die dürfen ja nicht gefüttert, sollen auch nicht gefüttert
0: nein,
1: werden, um Gottes Willen.
0: Von der Zuckertüte dann die Süßigkeiten.
1: Nein. Das machen ja die Pflegerinnen und Pfleger ganz hervorragend und professionell. Die kümmern sich ja um die Tiere und daher geht es den Tieren im Zoo Leipzig auch immer sehr gut. Wir haben übrigens auch noch einen Namen zu vergeben.
0: Ja, unser
1: Kronenmaki. Mhm. Ja, unser Kronenmaki-Pärchen. In dem Moment, als wir die Patenschaft übernommen haben, hat man festgestellt, oh, die kriegen ja ein kleines. Ja. Das war schon ziemlich lustig, weil die das war total überraschend. Das hat, glaube ich, keiner gewusst.
0: Und angeblich hat doch die Pille bekommen.
1: Ja, genau. Angeblich wurde dort ein Empfängnisverhütungsmittel verabreicht, was dann nicht funktioniert hat. Und dann haben sozusagen die Kronenmakis die Pflegerinnen und Pfleger mit Nachwuchs überrascht. Und jetzt sind unsere Patenkinder sozusagen um ein kleines Äffchen reicher. Und da suchen wir auch immer noch einen Namen. Und bin mal gespannt, wo das dann hingeht.
0: Genau. Und kleinen Tipp noch, unsere Audiothek, da gibt es ein Podcast tierisch zugehört. Schon 10 Podcasts über den Zoo Leipzig. Das ist vom Verein
1: Zoo. Das ist der Verein Freundes- und Förderverein Zoo Leipzig e.V. Und da berichten wir ja regelmäßig über die Arbeit, die sie dort machen, um den Zoo zu unterstützen. Und diese Menschen könnt ihr auch heute treffen, denn der Zoo Leipzig, der hat ja offen, das ist normal an einem Sonntag, aber es ist ja Schulanfangwochenende, also dort werden nochmal alle Schulanfängerinnen und Schulanfänger frei in den Zoo reinkommen. Das ist wirklich auch eine ganz wichtige Information. Und dann könnt ihr an den Ständen des Freundes- und Fördervereins Zoo Leipzig e.V. natürlich auch die Menschen kennenlernen, die diesen Verein beleben. Und ihr könnt viel über den Verein erfahren. Und wenn ihr Lust habt, dann könnt ihr natürlich diesen Verein auch unterstützen mit Spenden, mit Mitgliedsbeiträgen oder denn auch mit Tierpatenschaften.
0: Ja, wie wir eine haben.
1: Ja.
0: So sieht's aus. Du kannst gleich weiterreden. Guck mal, es ist 10.30 Uhr. Was bedeutet das?
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1: Hier vom Studio, da zeigt das Thermometer mittlerweile 22 Grad an. Die Sonne scheint, der Himmel, der ist mittlerweile auch schon wieder blau geworden. Das bedeutet, die Wolken sind weggezogen, der Regen auch. Und im restlichen Freistaat sieht es genauso aus. Hin und wieder gibt es nochmal Regenschauer, aber die ziehen dann auch im Laufe des Nachmittages weg. Und dann scheint die Sonne. Die Temperaturen, die liegen heute zwischen 20 und 28 Grad, je nachdem. Also im Erzgebirge wird es ein bisschen frischer. In der Lausitz sind jetzt auch schon 23 Grad am Thermometer abzulesen und in Westsachsen sind es 21 Grad. Es wird also warm und der Wind, der weht ganz schwach und kommt aus verschiedenen Richtungen.

0: Carly war das, Carly Simon.
1: Carly Simon hat mal wieder ein Album produziert. Das ist das erste Album seit fast 20 Jahren und Comes in Waves heißt das, ist veröffentlicht worden und wirklich ein großartiges Album. Wer jetzt überlegt, woher kenne ich Carly Simon? Der berühmteste Hit in den 70er Jahren, You're So Vain, du bist so eitel. Und da wurde ja viele Jahre gerätselt, wen sie damit gemeint hat. Sie hat es dann 2015 verraten. Warren Beatty war das, der Schauspieler, der, sagen wir mal, geglaubt hat, dass das Lied über ihn, das Lied ihm gewidmet wurde. Genau. Ja. Und ja, das ist so eben, da hat Carly Simon so dieses Narzisstische dann auch gespiegelt und der Fun Fact dabei ist ja, irgendwie geht es um ihn, aber auf der anderen Seite hat er sich ja damit auch selber und seinen Narzissmus geoutet und ich finde sowas cool und Carly Simon ist für mich auch so eine Frau, so eine Künstlerin, die schwebt zwischen Pop, Singer-Songwriting, Rock souverän hin und her und hat jetzt auch mit dem neuen Album wieder was auf die Tische gelegt. Also es ist eine klare Kaufempfehlung. Stellt euch das in die Plattenregale rein. Es ist ein ganz großartiges Album. Wir spielen jetzt noch gleich ein Lied. Das ist so der Brüller des Albums. Das heißt ja auch Heulen. Und auch, man muss, das ist wirklich was zum Genießen, Leute. Also das ist etwas jetzt auch bei dem Lied, was wir gerade gehört haben. Das ist was, da solltet ihr euch die Kopfhörer aufsetzen. Nicht nur um den Text zu lauschen und dann auch mal wirklich hinzuhören, zwischen den Zeilen zu hören, sondern
0: die Effekte,
1: es geht auch mal wirklich darum, wie sowas produziert worden ist. Leute, das ist Champions League. Das ist wirklich vom Feinsten produziert. Da hat man wirklich Profis mit an Bord geholt und die haben dann auch alles herausgeholt, was irgendwie geht, ohne übertrieben zu sein. Das ist ja die Kunst dabei. Es ist so on point. Also das ist ganz wirklich ein richtig großartiges Album. Kopfhörerpflicht, ihr Lieben. Ja, es ist nicht irgendwie zum Nebenbeihören, sondern wenn ihr euch das erste Mal reinsaugt, setzt da wirklich die Kopfhörer
0: auf. Jetzt flissen sie alle und holen ihre Kopfhörer.
1: Na, ich hoffe doch.
0: Genau, hier ist sie. Carly Simon.

0: So, wir möchten natürlich heute nicht versäumen, auch Madonna Luise Veronica Ciccone zu gratulieren. US-amerikanische Sängerin, Schauspielerin, ihr kennt sie alle unter Madonna natürlich. Sie hat heute Geburtstag, ihren 68. Also sie ist ja immer noch fit. Wie eine 50-Jährige habt ihr bestimmt auch diese spektakulären Auftritte gesehen, wo sie mit Kylie Minogue aufgetreten ist und so. Ich liebe ja auch ihre Songs noch von damals und ja, Isla Bonita oder Like a Prayer oder andere tollen Songs. Aber ja, ich finde sie auch heute immer noch cool. Viele diskutieren über sie, ob sie so noch auftreten sollte. Aber sie sieht toll aus. Also für mich ist sie einfach großartig. Und ja, ich gratuliere ihr gern zu ihren 68.
1: Auf jeden Fall. Und was mir nicht so ganz klar gewesen ist, das habe ich gerade mal nachgelesen, Die Frau ist auch schlau. Da haben sie mal einen IQ-Test gemacht, und also einen Intelligenztest, und an der Highschool damals, und sie hat einen IQ von 140.
0: Mhm. Naja, die ist auch klar, hat es geschafft, ihre
1: so
0: Karriere.
1: So wirklich niedrig. Ja, der Schnitt, der liegt irgendwo so um die 100, und da kann man schon sagen, diese Frau ist schlau, und sie hat ja auch wirklich viel aus ihrer Karriere gemacht. Hat sicherlich auch mal den einen oder anderen Fehlgriff gehabt, aber trotzdem, was ich ja an Madonna total faszinierend fand, und da spreche ich jetzt leider Gottes so ein bisschen in der Vergangenheit, sie war immer wandelbar. Sie hat sich immer wieder neu erfunden und hat da wirklich auch so viel für die Musikindustrie getan, also auch für das ganze kreative Umfeld. Und ich weiß noch, Skandale wurden da ausgelöst, weil sie aufgetreten ist mit irgendwelchen BHs, die total seltsam ausgesehen haben. Und
0: ach, mit der Spitze vorne.
1: Ja, mit der Spitze
0: cool.
1: Vorne. Und ihre Shows, die waren jetzt auch nicht immer sexy, ganz jugendfrei. Sexy. Und trotzdem hat sie es immer geschafft, irgendwo auf einem sehr hohen Niveau zu bleiben, und das ist wirklich etwas, was das nicht allzu viele geschafft haben, und daher Madonna gehört mit zu den Top-Künstlerinnen der Welt, nicht nur was die Kreativität angeht, sondern auch was den kommerziellen Erfolg angeht. Sie ist unter den Top 10 der erfolgreichsten Künstlerinnen und Künstler ever, ever, ever, ever, ever. Und hat damit wirklich auch, keine Ahnung, irgendwie Millionen, ich glaube 50, 60 Millionen Alben, Tonträger, irgendwas verkauft. Nee, 400 Millionen, also noch viel mehr. Also letzten Endes richtig fett. Und das ist ja nicht so, weil sie, es ist einfach so, weil sie richtig gut ist. Und das ist Gott sei Dank so, dass sie immer noch produziert, immer noch auftritt und da immer noch die Massen begeistert.
0: Ja, sie hat 6 Kinder. So Wahnsinn.
1: 6 Kinder hat sie.
0: Genau.
1: Echt?
0: Und ja,
1: das wusste ich gar nicht.
0: Genau. Madonna ist Mutter von 6 Kindern. Also da ist wirklich echt auch Leistung dahinter, finde ich.
1: Remi Demi in der Bude heute.
0: Sie hatte ja auch 21 Liebschaften. Sie war ja mit John Penn zusammen, John F. Kennedy Jr., Van Beauty, Vanilla Ice, steht hier, also hier ist eine Auflistung, Guy Ritchie, alles.
1: Also sie hat es auch mal krachen lassen, ne?
0: Ja,
1: also,
0: na klar.
1: Und John Penn,
0: cool.
1: Auch Fun Fact, ja, John Penn, den hat sie an ihrem Geburtstag geheiratet.
0: Okay.
1: 16. August 1985, da hat sie Sean Penn geheiratet. Warum sie das an ihrem Geburtstag gemacht hat, keine Ahnung. Aber es ging schief, offensichtlich. Und 4 Jahre später wurde die Ehe geschieden, und dann ist eben Madonna mit anderen Lovern durch die Gegend gezogen.
0: Genau. So, und sie hat natürlich auch geschauspielert, gab es coole Filme, also
1: oh, ja.
0: Haben mir auch richtig gut gefallen.
1: Ja.
0: Und,
1: James Bond, sie war einmal bei einem James Bond mit dabei, da gab es so eine Fechtszene, die war großartig, und wirklich als Schauspielerin auch, tolle Frau.
0: Und auch in Evita.
1: Ja,
0: und deswegen
1: großartig.
0: Antonio
1: stimmt.
0: Banderas hat da mitgespielt, und Madonna, und Antonio wurde diese Woche 66 Jahre jung, und da habe ich ja auch schon gratuliert, und wir haben uns abends wirklich in Antonio Banderas Film reingezogen. Ich wollte zwar Zorro gucken, aber ja, dann haben wir uns doch für einen anderen Film
1: der
0: mit ihm entschieden.
1: Cool.
0: Der war auch cool. Also deswegen habe ich mir jetzt einfach nochmal heute zur Auszeit einen Gänsehautsong rausgesucht, nämlich aus Evita. Antonio Banderas und Madonna. Also Antonio gratulieren wir noch nachträglich, und Madonna, Happy Birthday und alles Gute.

0: hatte wieder Gänsehaut. Ja, und mich hat das jetzt inspiriert. Thorsten, was sagst du dazu? Ich habe mir jetzt gedacht, das ist ein spektakuläres Duett für mich, ja? Und es gibt noch ein spektakuläres.
1: Parole.
0: Ja, genau. Parole. Also, das muss ich jetzt einfach spielen, weil ich brauche jetzt weiter meine Gänsehaut.
1: Ja.
0: Und dann habe ich sogar noch ein spektakuläres Duett für uns hier draußen in der Auszeit. Ja, lehnt euch einfach zurück. Und das ist Dalida, glaube ich, sagt man.
1: Ich weiß gar nicht, sie hat sich selber auch mal tatsächlich mal so Dalida ausgesprochen. Mhm. Und es ist, glaube ich, nicht wirklich wichtig, ist einfach eine tolle Künstlerin.
0: Ja, und legendär Alain Delon.

0: und Alain Delon hat auch nicht versucht zu singen, er hat eben gesprochen. Es ist, finde den Song so großartig, ja?
1: Das ist ja manchmal wirklich so, dass Schauspieler meinen, singen zu können. Und das geht ja oft in die Hose. Gott sei Dank, vorhin ja bei Antonio Banderas und bei Madonna hat das ja sehr gut funktioniert. Alain Delon hat sich gesagt, Schuster, bleib bei deinen Leisten. Es gibt eine großartige Partnerin, Dalida, die kann richtig gut singen und unterstreicht es einfach mit der sonoren Stimme. Ja, und das ist einfach cool.
0: Ich hab nasse Hände.
1: Ja, ja, das ist einfach das ist mega cool gemacht. Und es ist ja auch wirklich dann auch immer die Frage, wer produziert das Ganze und wer fängt die Leute dann ein, wenn die dann übertreiben müssen und wer bringt dann die Leute so auf den Punkt, dass es dann richtig gut funktioniert. Und das sind in den meisten Fällen die Produzenten. Und da gab es Gott sei Dank früher ganz, ganz viele gute. Gibt es jetzt heute immer noch. Aber es gibt Gott sei Dank auch wirklich viele Schauspielerinnen und Schauspieler, die singen können, das auch tun. Und ich glaube, da haben wir jetzt wieder welche hier auf.
0: Genau, also die beiden können wirklich richtig gut singen, sind großartige Schauspieler, Schauspielerinnen. Ja, und der Song ist aus dem Film, aus dem preisgekrönten Musicalfilm aus dem Jahr 2001, nämlich Moulin Rouge. Da weiß ich noch, da habe ich, ich hatte hier eine WG und da habe ich meine Mitbewohner zur Verzweiflung gebracht, meine Mitbewohnerin. Und ich habe so laut dann diesen, also dann auch im Fernsehen kam, habe ich dann gehört, den Film geschaut und opulente Optik, mitreißende Musik. Und das ist ja die Liebesgeschichte. Der Film, der spielt in Paris des Jahres 1899 und erzählt die Geschichte des Dichters Christian, der sich in die berühmte Kurtisane Satine verliebt. Und ja, dort ihre Liebe wird auf die Probe gestellt und. Traurig ist ein Drama und der Soundtrack, das ist wirklich eine Mischung aus Pop, Schlagerhits und ganz neu arrangiert geworden für diesen Film. Lady Marmalade, kennst du ja auch. Wir haben mal zusammen angefangen, ich weiß es noch, du hast dann gesagt, nee, ich kann nicht mehr. Das war dir irgendwie...
1: Ja, es, ich bin noch nicht so richtig an den Film herangekommen.
0: Ja, dann würde ich dir den nochmal vorschlagen, wir hören den nochmal, aber so richtig laut, ganz, ganz laut, dass die Nachbarn das auch mitbekommen. Der Film gewann übrigens 2 Oscars. Ja, und die beiden, das ist eine Szene, die Elefanten-Love-Medley sozusagen. Und in Frankreich gibt es ja diesen berühmten Elefant beim Moulin Rouge dort. Und ja, das ist diese Szene. Wer den Film gesehen hat oder dieses Musical, der weiß, wo diese Szene jetzt stattgefunden hat. Nicole Kidman, Ewan McGregor, aber Jamie Allen ist auch noch mit dabei.
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0: großes Kino. Also für alle Musical-Freunde, schaut euch diesen Film an, falls ihr ihn noch nie gesehen habt. Also ich habe ihn, glaube ich, schon 4-5 Mal gesehen und ich hoffe, ich kann dich noch mal überzeugen.
1: Also das war wirklich ein fettes Brett. Also ja. Halleluja. Das ist auch etwas, ich mag das ja, wenn das dann so bombastisch ist, also wenn dann sozusagen das volle Programm aufgefahren wird, alles, was es an Instrumenten gibt, in so einer philharmonischen Besetzung und nicht nur drei Violinen, sondern dann 5 ja, und Bläser und Pauke und alles dabei. Also das ist wirklich richtig großartig, das Ding.
0: Ja, vielleicht so schon mal zum Vormerken. Heute Nachmittag ab 15 bis 17 Uhr gibt es wieder die ganze Welt der Klassik bei uns in entspannten 2 Stunden zum Zurücklehnen, wenn ihr das möchtet. Seid mit dabei. Das ist unser Klassik-Olli, Oliver Buslau, der früher auch gelegentlich sogar Sendungen im WDR und im Deutschlandfunk moderierte. Also er ist regelmäßig hier als Klassik-Moderator auf Second Radio zu hören. Einmal im Monat. Einmal im Monat. Ich wollte sagen, einmal im Monat läuft. Und das L, das hat sich jetzt schon
1: nach vorne geschoben.
0: Wie passiert denn
1: das
0: sowas?
1: Das wollte raus. Hm. Also das hat sich vorgedrängelt.
0: Also ihr Lieben, seid heute Nachmittag gern mit dabei. Wir freuen uns auf euch.

In Dresden-Pillnitz im Besucherzentrum Alte Wache, da beginnt um 13.30 Uhr eine Sonderführung. Und diese Sonderführung, die dreht sich um Pflanzen der Bibel. Jetzt müssen wir mal überlegen, alle, die bibelfest sind, die werden natürlich sofort alles wissen, was so in der Bibel an Pflanzen vorhanden ist und über welche Pflanzen da so gesprochen wurde und welche Gleichnisse vor allen Dingen auch mit Pflanzen verbunden sind. Aber die erste Frucht, die in der Bibel auftaucht, ist ja der berühmte Apfel, ja, der vergiftete Apfel, der nicht nur bei Schwiegermutters Schneewittchen sozusagen eine Rolle spielt, die Stiefmutter war es, die Stiefmutter von Schneewittchen eine Rolle gespielt hat, das ist ja auch in der Märchenwelt, sondern auch in der Bibel Adam und Eva, ja, da ist sozusagen die vergiftete Frucht des Apfels dem Adam überreicht worden. Nun denn, also es geht weiter, es gibt noch andere Pflanzen, die in der Bibel eine Rolle spielen, Dattelpalmen, Olivenbäume, Oleander und natürlich der Wein. Da ranken sich unzählige Geschichten in der Bibel um diese Pflanzen und vor allen Dingen auch um diese Gleichnisse, die ja damit ausgedrückt werden. Und in diesem Pillnitzer Schlosspark gibt es viele davon. Und deswegen ist diese Führung besonders interessant für alle die auch mal den Bezug zur Bibel dann kennenlernen wollen. Und 13.30 Uhr geht es los, Besucherzentrum Alte Wache in Dresden-Pillnitz. Die Führung dauert etwa 2 Stunden und es muss ein Ticket dafür gekauft werden, aber das ist sozusagen auch gut für das Karma-Konto.

0: Garden haben nicht nur Lemon Tree, sondern es gibt unglaublich coole Songs. Von diesen Closer haben wir ein Album, wo das auch mit drauf ist.
1: Ja, also, ein schönes Album.
0: Schönes
1: ganz
0: Album.
1: Ganz großartiges Album, ganz großartige
0: Platte
1: Künstler
0: natürlich.
1: Und Menschen, ja, als Vinyl. Das dreht sich bei uns immer nicht nur auf dem virtuellen Plattenteller, sondern auch auf dem richtigen Plattenteller. Großartig.
0: Ja, es ist Sonntag, Thorsten. Was bedeutet denn für dich so Sonntag? Also wenn wir jetzt nicht gerade Dienst hätten wie jetzt und auch Nachmittag und heute Abend. Also der Sonntag ist bei uns ja einfach auch ein Arbeitstag, aber zwischendurch haben wir ja immer mal 2-3 Stunden auch zum Schlunzen. Aber was bedeutet denn dir ein Sonntag? Ist das trotzdem was Besonderes?
1: Also es ist eine sehr gute Frage und normalerweise sollte es ja was Besonderes sein. Das ist ja der Tag, wo dann auch mal Zeit dafür da sein soll, um sich zu regenerieren, um sich mal gute Dinge anzutun und einfach mal das zu machen, wofür man die ganze Woche irgendwie keine richtige Zeit hatte. Und daher ist der Sonntag schon irgendwie ein besonderer Tag. Und manche oder beziehungsweise früher, vielleicht ist es jetzt auch noch in einigen Familien so, da gab es ja auch das berühmte Sonntagsessen, ja, dass man da eben auch was Besonderes gekocht hat, was Besonderes auf den Tisch gebracht hat. Und dann gab es ja den Sonntagsausflug. Da wurde sich fein gemacht und da ging man dann irgendwie spazieren und ging dann irgendwie in eine Eisdiele oder einen Biergarten. Und da gab es noch Biergärten, wo dann auch jemand gespielt hat, also wo es dann so kleine Bühnen gegeben hat. Da haben dann kleine Blaskapellen oder irgendwie andere Künstlerinnen und Künstler so ein kleines Programm gespielt. Das war dann wirklich auch ein Anziehungspunkt und das gibt es ja Gott sei Dank immer noch. Es wird immer weniger, leider Gottes, aber es gibt noch schöne Anziehungspunkte, schöne Veranstaltungen, wo man hingehen kann mit der ganzen Familie oder alleine oder wie auch immer. Und ich glaube, der Sonntag sollte wirklich dafür da sein, um jetzt gerade solche Sachen zu machen, die irgendwie unter der Woche zu kurz kommen.
0: Genau, und dafür bist du ja auch hier in der Auszeit zuständig, diese Veranstaltung auch immer wieder rauszusuchen. Heute ist ein bisschen dünn, haben wir festgestellt. Aber vielleicht habt ihr noch eine Empfehlung da draußen. Was würdet ihr denn heute gern unternehmen? Oder habt ihr schon was vor, was ihr vielleicht dann, ihr esst mittags um 12 dann und danach geht's raus. Ihr könnt uns jederzeit schreiben über unsere WhatsApp 0341 358 83095 und ja, vielleicht auch eine Empfehlung für unsere Hörerinnen und Hörer aus dem Second Radio Land.

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1: Hier vom Studio, das sind mittlerweile 24 Grad am Thermometer zu sehen und die Bewölkung, die nimmt zu. Im restlichen Freistaat sieht es ähnlich aus. Die Sonne versteckt sich hin und wieder mal hinter den Wolken und die Temperaturen, die liegen irgendwo zwischen 24 Grad in der Lausitz und 22 Grad in Westsachsen. In Oberwiesenthal, der höchsten Stadt in Sachsen, da werden heute 20 Grad gemessen. Die Temperaturen, die bleiben auch irgendwie kuschelig warm. Irgendwas zwischen 24 und 28 Grad werden maximal erreicht. Das gibt heute Nachmittag keinen Regen, zumindest sagt der Wetterbericht keinen Regen voraus. Erst zum Abend hin, zum Spätabend hin werden vereinzelt Gewitter erwartet, vielleicht auch die ein oder andere Sturmböe. In den nächsten Tagen kühlt es sich merklich ab. Die Temperaturen werden maximal 24 Grad erreichen. Es werden auch Regenschauer erwartet, vereinzelt Gewitter. Und auch in der Nacht wird es jetzt wieder angenehm kühl. Die Temperaturen liegen da zwischen 11 und 15 Grad. Ihr könnt also aufatmen. Guckt einfach mal, was eure Pflanzen so machen und gießt da vielleicht den ein oder anderen Wassertopf noch mal mehr hinein, dass sie sich auch wieder erholen. Ja, wir können ein bisschen durchatmen in der neuen Woche und vielleicht gibt es ja dann wieder die nächste Hitzewelle. Man weiß es noch nicht.

0: Ziemlich episch. Das ist übrigens auch Moya Brennan gewesen, die ja in diesem Jahr leider verstorben ist.
1: Ja, liebe Angie, sonntags ist ein besonderer Tag. Das haben wir ja jetzt gerade schon besprochen. Was würdest du denn gerne an einem Sonntag wie diesen machen?
0: Ja, wenn das Wörtchen wenn nicht wäre. Also, weißt du, heute bei diesem Wetter hätte ich endlich mal Lust, auch mal ins Panometer zu gehen. Assisis Panometer. Wir haben ja dort schon mal einen Anlauf genommen gehabt, gleich am Anfang, als die Ausstellung Antarktis neu war. Und da haben wir gedacht, nee, jetzt drehen wir wieder um, da hätten wir vielleicht eine Stunde oder zwei Stunden in der Schlange gestanden. Und vielleicht haben es jetzt schon ganz, ganz viele Menschen gesehen und heute stehen nicht mehr so viele. Also das wäre jetzt so das, was ich heute sehr gerne unternehmen würde.
1: Antarktis, da ist es ja ein bisschen kühler.
0: Ja, da ist auch schön kühl, also kann man sich schön erfrischen. Und Assisi hat da wieder mal was Tolles geschaffen. 32 Meter hohe Rundumbild. Das ist einfach ein besonderer Blick auf die antarktische Küstenlandschaft.
1: Ja. Mhm. Da werden ja auch Bilder gezeigt über das vielfältige Leben unter dem Eis. Und es entfalten sich eben diese majestätischen Eisberge. Das kann man sich ja im Grunde gar nicht vorstellen. Es wird ja immer so über Eisberge berichtet. Aber wie gigantisch die sind, ich glaube, das kann man tatsächlich nur erfahren, wenn man da gewesen ist oder wenn man irgendwie vielleicht auch mal in das Panometer geht. Und es gibt ja eine Tierart in der Antarktis, die ich ja total cool finde. Das sind die Pinguine.
0: Ja, die sind auch süß.
1: Und ich finde das immer total grandios, wie die so durch die Gegend wackeln und wie die dann auch sich so bewegen. Und das ist ja wirklich ein faszinierendes Tier. Die bewegen sich an Land total, man kann schon sagen, so ein bisschen so richtig so, ich weiß gar nicht, wie ich das beschreiben soll.
0: Die watscheln so ein bisschen rum,
1: das sieht ein bisschen ungelenk aus. Und wenn die dann aber ins Wasser tauchen, das ist dann deren Element. Da sind die flink und gewandt und können dann auch schnell sein. Also das ist wirklich ein fantastisches Tier, angepasst auf die Meeressituation, und Land ist eben halt nicht so wirklich das Ding. Ja, die haben ja auch keine Knie, die haben ja wirklich nur diese kleinen Stelzen, die da unten rausgucken mit den Watscheln da. Und das ist, also ich finde Pinguine cool. Also wir reden ja immer darüber, welche Tiere wir hier gerne halten würden. Und da gehört dann so ein Esel,
0: wir wollen doch einen Oktopus.
1: Ja, ein Oktopus wollen wir auch. Also Oktopus ist ganz weit vorne.
0: Ja, weil die sind sowas von intelligent. Ja. Da haben wir einen Film gesehen. Vielleicht kennt ihr diesen Film auch. Und wir würden denen hier ein sehr schönes Zuhause geben. Und wir würden den sogar immer mal mit einem Eimer mit runter zum Kossi nehmen. Da darf er dann frei schwimmen und kann sich schön auslassen. Ja. Und dann kommt er alleine wieder zurück, geht in sein Eimerchen und dann tragen wir wieder hoch in sein großes
1: Müssen wir mal gucken, wo wir das große Aquarium hinbauen.
0: Und die gehen ja auch immer mal raus, auf Wanderschaft, durch die Wohnung.
1: Ja, also die können so ein bisschen, können die auch an der Luft, nicht lange, aber so ein bisschen.
0: Das ist so unser Traum.
1: Ja, genau, der Oktopus, und dazu passt ja ein Pinguin auch noch ganz gut. Und ein Esel ist ja auch immer so.
0: Oh ja, ich hatte schon mal einen Esel als Kind.
1: Also Esel finde ich persönlich auch total großartig. Also ihr seht, dass wenn wir denn hier mal unsere Träume verwirklichen, dann wird es eine kunterbunte Vielfalt an Tieren und Menschen geben, die hier in Markleberg vorm Studio dann ein wunderbares Leben haben.
0: Die stehen Schlange, weil sie es bei uns dann sehen wollen, nicht vor dem Panometer, sondern bei uns hier.
1: Müssen wir auch noch einen Eisberg hinbauen. mit Soft-Vanille-Schokoeis.
0: Ah, gut, hör auf jetzt, krieg ich Appetit.

0: Heute ist übrigens noch, vielleicht, dass ihr das auch mal mitnehmt, ökologischer Schuldentag. Ja, der ökologische Schuldentag, das ist einfach eine Erinnerung daran, welche Auswirkungen unser moderner Lebensstil auf die Erde hat. Und dabei findet der Tag jedes Jahr immer dann statt, wenn mehr Ressourcen konsumiert wurden, als die Erde jährlich reproduzieren kann. Also bei einem nachhaltigeren Umgang mit der Umwelt, da würde dieser Tag also immer das Ende des Jahres darstellen. Tja, da dies jährlich immer, ja, wann anders der Fall ist und man ohnehin Schwierigkeiten hat, ein solches genaues Datum auszurechnen, ja, da hat der Jahrestag natürlich auch kein festes Datum, aber heute ist es soweit. Heute ist der ökologische Schuldentag. Denn wenn man mal die Umwelt anschaut, gerade diese Brandkatastrophen jetzt, ob es bei uns in Sachsen auch jetzt Richtung Plauen da unten oder in Bayern heute oder auch im Westen Deutschlands leiden Menschen, die müssen bei diesen heißen Temperaturen die Fenster schließen. Von Belgien kommt jetzt auch rüber, also die Waldbrände, der Wahnsinn. Also wir denken auch an euch. Uns hat nämlich unser lieber Freund auch André aus Saarbrücken geschrieben. Also die müssen auch alle Türen und Fenster geschlossen halten, da der Rauch von den Waldbränden Belgien und der Eifel da auch dort ja angekommen ist. Und das ist dann sogar, man hat uns geschrieben, letzte Nacht war schon auch heftig und ab gestern Nachmittag hast du fast die Hand vor den Augen nicht mehr gesehen. Ja?
1: Also es ist wirklich wichtig, einfach jetzt auch mal auf die Natur zu achten und es ist nun mal warm, es ist heiß und wir müssen wirklich aufpassen, dass wir unsere Wälder, unsere Felder und alles Mögliche schützen. Und daher ist es umso unverständlicher. Wir saßen gestern in einem Restaurant auf der Terrasse und haben wirklich einen schönen Abend gehabt und auf einmal ging dann so 22 Uhr ein Feuerwerk los. Ein Stück weiter weg, also nicht an dem Restaurant, wo wir gesessen haben, sondern eben ein Stück weiter weg, wo auch Wald ist, ja, also wo auch wirklich Pflanzen geschädigt beziehungsweise auch in Brand geraten können. Also da muss ich schon sagen, das ist nicht nur unverantwortlich, das ist einfach auch super, super, super dämlich. Und wer sowas macht, Entschuldigung, also das ist wirklich jemand, der, keine Ahnung, ein IQ von irgendwie so nah bei einem Toastbrot hat, wobei ein Toastbrot nicht wirklich gut zu verwenden. Ja, es regt mich auf sowas ja, tatsächlich. Es ist einfach nur selten dämlich und durch solche Idioten werden dann Pflanzen, Wälder und auch Tiere
0: die
1: gefährdet.
0: Tiere vor allen Dingen.
1: Ja, denn die leiden dann auch, die wissen ja gar nicht wohin, die müssen dann flüchten, können unter Umständen nicht flüchten, haben vielleicht noch kleine Tiere in irgendwelchen Höhlen im Bau oder so und können dann eben nicht flüchten und daher passt einfach auf eure Umwelt auf und nehmt einfach jetzt mal auch Rücksicht auf die Wälder, auf die Felder, dass die uns erhalten bleiben, denn wir brauchen diese Felder und Wälder. Die sind einfach gut für uns und auch für das Klima halt. Wenn wir noch alles verbrennen, was uns irgendwie noch Schatten bringt und Klima auch so ein Stück weit CO2-Verwandlung, brauchen wir Pflanzen dafür. Ja Leute, dann braucht ihr euch nicht zu wundern.
0: Ja, eigentlich die Auszeit immer ein bisschen fröhlich beenden, aber man muss einfach auch mal darauf aufmerksam machen. Wir gehen da auch nicht einfach so drüber und sagen, ja, alles ist schön, alles ist gut. Denkt einfach auch bitte mit daran und ja, bleibt uns gewogen. Wenn ihr Lust habt, heute, ich habe es vorhin schon mal erwähnt, 15 bis 17 Uhr, unser Klassik-Olli hat wieder eine coole, coole Klassik-Playlist für euch rausgesucht und er erzählt ja auch immer tolle Geschichten über diese Songs, wie sagt man, Lieder oder Stücke, Klassikstücke natürlich, ist auch manchmal ein Crossover mit dabei, also Filmmusik und solche schönen Sachen. Ansonsten 18 Uhr auf beiden Sendern, Second Radio und Radio Ostrock, könnt ihr wieder die Gruß- und Wunsch-Sendung hören mit meiner Wenigkeit und der Roman ist heute auch mit dabei. Und ansonsten, ja.
1: Wünschen wir euch einen schönen Sonntag. Genießt einfach die Zeit, genießt einfach das Leben, macht was Schönes daraus und wir freuen uns, wenn ihr uns gewogen bleibt.
0: Tschüss, macht's gut, die Angie.
1: Tschüss, der Thorsten.

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1: Ich bin Diana Kramer. Wieder ein großer Waldbrand und wieder könnte es NRW treffen. Ein großer Waldbrand in Belgien nähert sich der deutschen Grenze. Die Feuerfront ist laut der belgischen Behörden schon mehr als einen Kilometer breit. Direkt an der Grenze liegt die nordrhein-westfälische Stadt Monschau. Dort bereite man sich auf ein mögliches Übertreten der Flammen vor. Einsatzleiter Philipp Krüger.
2: Aktuell steht der Wind noch sehr günstig, sodass die Bereiche im Monschauer Raum nicht im Gefahrenbereich liegen. Sollte sich jedoch nach Wetterprognosen der Wind drehen, könnte es hier zum Gefahrenbereich kommen, den wir zurzeit vorbereiten, um hier einen großmöglichen Puffer an Zeit zu gewinnen.
1: Einsatzleiter Philipp Krüger. Vorsichtiges Aufatmen dagegen 20 Kilometer weiter in Hürtgenwald in der Eifel. Die Lage beim dortigen Waldbrand hat sich weiter etwas entspannt. Am Abend konnten die Anwohner des evakuierten Ortsteils Gai zurück in ihre Häuser. Komplett gebannt ist die Gefahr dort aber noch nicht. Schockmoment am Münchner Flughafen. Nach einem Zwischenfall wurde am Nachmittag eine Start- und Landebahn zeitweise gesperrt. Mittlerweile läuft der Betrieb wieder normal.
3: Kurz nach dem Start war die Maschine von Vietnam Airlines am Nachmittag wieder nach München zurückgekehrt. Am Flugzeug wurden Schäden an Reifen und Fahrwerk festgestellt. Weil es nicht mehr selbst rollen konnte, wurde es in einen Hangar geschleppt. Auf dem Rollfeld mussten Reifenteile eingesammelt und Schäden an der Fahrbahn repariert werden. Wie es zu dem Zwischenfall kam, ist noch unklar. Aus München, Julia Wasilkow.
1: Hurricane Lala hat auf Hawaiis größter Insel Big Island für zerstörerische Winde und massive Niederschläge gesorgt. Infolge des Sturms fiel dort in mehr als 63.000 Haushalten der Strom aus. Örtliche Medien berichten auf der Insel von umgestürzten Bäumen, Straßensperren und Überschwemmungen. Laut dem US-Hurricane-Zentrum drohen auch auf anderen Inseln wie Maui oder Lanai orkanartige Böen und Starkregen. Und zum Sport. Amanal Petros ist erstmals Marathon-Europameister. Der WM-Zweite gewann in Birmingham das Rennen mit einem Meisterschaftsrekord von 2 Stunden, 9 Minuten und 11 Sekunden.
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1: Zum Wetter, die Vorhersage des Deutschen Wetterdienstes. Heute im Osten und Südosten gebietsweise schauerartige Regenfälle, vereinzelt gewittrig. Ab dem Nachmittag zunächst Auflockerungen, später dann vom Saarland bis ins Erzgebirge neue Schauer und Gewitter, lokal Unwetter. Sonst meist trocken bei 20 bis 27 Grad in der Nordhälfte, im Süden erneut schwülheiße 28 bis 33 Grad. Morgen in der Südhälfte nass und mit 26 Grad maximal nicht mehr ganz so warm.
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1: Zum Wetter, die Vorhersage des Deutschen Wetterdienstes. Heute im Osten und Südosten gebietsweise schauerartige Regenfälle, vereinzelt gewittrig. Ab dem Nachmittag zunächst Auflockerungen, später dann vom Saarland bis ins Erzgebirge neue Schauer und Gewitter, lokal Unwetter. Sonst meist trocken bei 20 bis 27 Grad in der Nordhälfte, im Süden erneut schwül heiße 28 bis 33 Grad. Morgen in der Südhälfte nass und mit 26 Grad maximal nicht mehr ganz so warm.
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1: Ich bin Diana Kramer. Die Gefahrenlage in Monschau an der belgischen Grenze hat sich nach Einschätzung der Feuerwehr leicht entspannt. Wir fahren zurück, sagte Einsatzleiter Philipp Krüger der dpa. Schon in der Nacht habe man einen Großteil der Einsatzkräfte wieder abgezogen. Aktuell sei man noch mit 20 Personen auf Reserve vor Ort. Die Feuerfront im belgischen Hohenfenn ist nahe an die deutsche Grenze herangekommen. Die Stadt Monschau hatte rund 5000 Bewohner gestern vorsorglich gebeten, sich auf eine Evakuierung einzustellen. Monschau liegt nur rund 2 Kilometer von der Grenze entfernt. Immer mehr Menschen aus Syrien wird in Deutschland der Status als Flüchtling wieder aberkannt. Das teilte die Bundesregierung auf eine Anfrage der Linksfraktion mit. Die Zahlen sind im ersten Halbjahr deutlich gestiegen.
2: Bei fast jedem vierten Flüchtling aus Syrien, der überprüft wurde, ist der Schutzstatus zurückgenommen oder widerrufen worden. Das passiert vor allem dann, wenn sich die Lage in der Heimat ändert. Nach dem Sturz von Machthaber Assad sind viele Geflüchtete freiwillig zurückgekehrt. Auch gibt es seitdem deutlich weniger, die in Deutschland Asyl beantragen. Allerdings, die Sicherheitslage in Syrien ist in einigen Gebieten noch angespannt. Andere sind vom Krieg ziemlich zerstört. Auch deshalb werden derzeit kaum Menschen nach Syrien abgeschoben, auch wenn ihr Schutzstatus wegfällt. Thomas Brock, Nachrichtenredaktion.
1: Russland und die Ukraine haben sich erneut gegenseitig mit Angriffen überzogen. Moskaus Bürgermeister sprach bei Telegram von einer der größten Angriffswellen aus Kiew. Rund 600 Drohnen sollen auf die russische Hauptstadt abgefeuert worden sein. Der Großteil konnte abgewehrt oder zerstört werden. Der ukrainische Präsident Zelensky sprach von mindestens 3 Toten durch russische Angriffe. Damit zum Sport, und da gab es die nächste Medaille für das deutsche Team bei der Leichtathletik-EM in Birmingham. Am letzten Tag holte Amanal Petros Gold im Marathon. Der WM-Zweite gewann das Rennen in 2 Stunden, 9 Minuten und 11 Sekunden.
3: Kurz vor dem Ziel schnappt sich Petros eine Deutschlandfahne aus dem Publikum und läuft damit über die Ziellinie. Völlig verdient gewinnt der Mann von Hannover 96 den anspruchsvollen Marathon und sorgt für die 17. deutsche Medaille bei dieser EM. Thomas Bremser, Sportredaktion.
1: Am Abend stehen dann die letzten EM-Entscheidungen an, unter anderem im Stabhochsprung der Männer und im Weitsprung der Frauen.
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1: Zum Wetter, die Vorhersage des Deutschen Wetterdienstes. Heute im Osten und Südosten gebietsweise schauerartige Regenfälle, vereinzelt gewittrig. Ab dem Nachmittag zunächst Auflockerungen, später dann vom Saarland bis ins Erzgebirge neue Schauer und Gewitter, lokal Unwetter. Sonst meist trocken bei 20 bis 27 Grad in der Nordhälfte, im Süden erneut schwülheiße 28 bis 33 Grad. Morgen in der Südhälfte nass und mit 26 Grad maximal nicht mehr ganz so warm.
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1: Zum Wetter, die Vorhersage des Deutschen Wetterdienstes. Heute im Osten und Südosten gebietsweise schauerartige Regenfälle, vereinzelt gewittrig. Ab dem Nachmittag zunächst Auflockerungen, später dann vom Saarland bis ins Erzgebirge neue Schauer und Gewitter, lokal Unwetter. Sonst meist trocken bei 20 bis 27 Grad in der Nordhälfte, im Süden erneut schwül heiße 28 bis 33 Grad. Morgen in der Südhälfte nass und mit 26 Grad maximal nicht mehr ganz so warm. 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
1: Ich bin Babette Büchner. Vorsichtiges Aufatmen in Monschau. Die Feuerwehr fährt ihren Einsatz dort zurück, weil sich die Lage entspannt hat. Allerdings ist der Waldbrand im belgischen Hohenfenn nah an die deutsche Grenze herangekommen.
2: Die Feuerfront ist aktuell noch etwa 1,5 Kilometer von der Grenze entfernt, aber die Einsatzkräfte gehen aktuell davon aus, dass der größte Brand in der belgischen Geschichte nicht übergreifen wird. Allerdings belastet der Brandrauch die Luft in einigen Orten, deshalb sollten die Bewohner den Tag lieber woanders verbringen. Die Löscharbeiten im benachbarten Hürtgenwald laufen noch. Dabei geht es vor allem darum, die Glutnester einzudämmen. Es gibt aber keine offenen Flammen mehr. Thomas Bremser, Nachrichtenredaktion.
1: Die SPD macht in der schwarz-roten Koalition Druck für eine bessere Anpassung an Extremwetterlagen. Sie will eine Grundgesetzänderung für einen besseren Schutz vor Hitze, Niedrigwasser und weiteren Folgen des Klimawandels auf den Weg bringen. In einem gemeinsamen Papier der Bundesminister ist die Rede von einer neuen Gemeinschaftsaufgabe Klimaanpassung und Naturschutz. Die Ukraine hat Russland erneut mit Drohnen angegriffen. Moskaus Bürgermeister spricht von einer der größten Angriffswellen aus Kiew. Rund 600 Drohnen sollen auf die russische Hauptstadt abgefeuert worden sein. Der Großteil konnte abgewehrt oder zerstört werden.
3: Es gibt erneut mehrere Opfer in der Zivilbevölkerung nach den ukrainischen Drohnenschlägen. Hier in Moskau meldete Bürgermeister Sobjanin die ganze Nacht über Angriffe. Im Moskauer Gebiet ging ein Logistikzentrum des Online-Versandhändlers Wildberries in Flammen auf. Mehrere zivile Objekte, darunter zahlreiche Wohnhäuser und eine Schule, wurden beschädigt. Auch im Süden Russlands gab es Tote. Russland wiederum griff die Ukraine mit Raketen und Drohnen an. Auch dort gab es mehrere Opfer. Aus Moskau, Ulf Mauder.
1: Und zum Sport. Es gibt eine weitere Medaille für das deutsche Team bei der Leichtathletik-EM. Am letzten Tag holte Amanal Petros Gold im Marathon. Er gewann das Rennen in 2 Stunden, 9 Minuten und 11 Sekunden. Am Abend stehen dann die letzten EM-Entscheidungen in Birmingham an. Unter anderem im Stabhochsprung der Männer und im Weitsprung der Frauen.
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1: Das Wetter, die aktuelle Vorhersage des deutschen Wetterdienstes. In der Südhälfte werden es heute noch mal schwülheiße 28 bis 33 Grad. Es gibt dazu am Nachmittag aber kräftige Schauer und Gewitter. Ansonsten pendeln sich die Temperaturen zwischen 20 und 27 Grad ein. Im Norden und in großen Teilen der Mitte bleibt es dabei trocken. Die große Hitze ist damit erst mal vorbei. Auch die neue Woche startet mit Wolkenschauern und Gewittern, vor allem im Süden, bei nur noch 20 bis 26 Grad höchstens.
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1: Das Wetter, die aktuelle Vorhersage des Deutschen Wetterdienstes. In der Südhälfte werden es heute nochmal schwülheiße 28 bis 33 Grad. Es gibt dazu am Nachmittag aber kräftige Schauer und Gewitter. Ansonsten pendeln sich die Temperaturen zwischen 20 und 27 Grad ein. Im Norden und in großen Teilen der Mitte bleibt es dabei trocken. Die große Hitze ist damit erstmal vorbei. Auch die neue Woche startet mit Wolkenschauern und Gewittern, vor allem im Süden, bei nur noch 20 bis 26 Grad höchstens.
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1: Ich bin Babit Büchner. Die SPD macht innerhalb der Bundesregierung Druck für einen besseren Schutz vor Hitze und weiteren Folgen des Klimawandels. Es brauche eine Kraftanstrengung des gesamten Staates, heißt es in einem gemeinsamen Papier der SPD-geführten Ministerien.
2: Bund, Länder, Städte und Gemeinden müssen an einem Strang ziehen beim Klimaschutz. Das ist im deutschen System aber gar nicht so einfach. Dafür müsste das Grundgesetz geändert werden. Etwa damit der Bund Dinge mitfinanzieren kann, die eigentlich in den Händen der Kommunen liegen. Mehr Hitzeschutz in Kliniken oder mehr Grün in Städten. Die SPD-Minister schlagen außerdem einen nationalen Hitzeaktionsplan vor. Allein in diesem Jahr hat die starke Hitze zu mehr als 12.000 Toten geführt. Deutlich mehr als sonst in ganzen Jahren. Thomas Bremser, Redaktion.
1: Vorsichtiges Aufatmen in Monschau. Die Feuerwehr fährt ihren Einsatz dort zurück, weil sich die Lage entspannt hat. Einsatzleiter Philipp Krüger sagte am Morgen:
3: Aktuell steht der Wind noch sehr günstig, sodass die Bereiche im Monschauer Raum nicht im Gefahrenbereich liegen.
1: Das Brandareal im belgischen Hohenfenn reicht nah an Monschau auf deutscher Seite heran. Momentan sei aber keine Evakuierung geplant, heißt es von der Stadt. Bei einem Unfall mit einem Reisebus aus Polen sind in Ungarn 12 Menschen ums Leben gekommen. Fast 50 weitere wurden zum Teil schwer verletzt, teilte der ungarische Rettungsdienst mit. Der Bus war von der Fahrbahn abgekommen und in den Straßengraben gestürzt. Nach ersten Erkenntnissen der Polizei war der Fahrer am Lenkrad eingeschlafen. Er wurde festgenommen. Nach Medienberichten waren 14 Rettungswagen im Einsatz, um die Verletzten zu bergen. Und zum Sport. Es ist die 5. deutsche Goldmedaille bei der Leichtathletik-EM in Birmingham. Amanal Petros ist zum ersten Mal Marathon-Europameister. Er gewann das Rennen in 2 Stunden, 9 Minuten und 11 Sekunden. Silber ging nach Italien, Bronze an Israel. Am Abend stehen dann die letzten EM-Entscheidungen in Birmingham an, unter anderem im Stabhochsprung der Männer und im Weitsprung der Frauen.
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1: Das Wetter, die aktuelle Vorhersage des Deutschen Wetterdienstes. In der Südhälfte werden es heute nochmal schwülheiße 28 bis 33 Grad. Es gibt dazu am Nachmittag aber kräftige Schauer und Gewitter. Ansonsten pendeln sich die Temperaturen zwischen 20 und 27 Grad ein. Im Norden und in großen Teilen der Mitte bleibt es dabei trocken. Die große Hitze ist damit erstmal vorbei. Auch die neue Woche startet mit Wolkenschauern und Gewittern, vor allem im Süden, bei nur noch 20 bis 26 Grad höchstens.

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1: Ja, und da sind wir bei den Klassikwelten hier auf Second Radio mit Oliver Buslau am Mikrofon. Ich begrüße euch sehr herzlich. Es liegen 2 Stunden klassische Musik vor uns aus allen Ecken und Enden dieses großen Musikbereichs. Und wir fangen mal an mit ein bisschen entspanntem Vivaldi.

Ja, einer der erfolgreichsten, wenn nicht sogar der erfolgreichste Komponist der aktuellen Klassikszene, Antonio Vivaldi, der ja hunderte von allein von Violinkonzerten geschrieben hat und dann auch noch Konzerte für andere Instrumente und manchmal auch Konzerte einfach nur für ein Instrumentalensemble, also hier in diesem Fall für Streichorchester. Das war das Konzert A-Dur mit der Werknummer 160. Also ich glaube, es gibt niemanden, der bei Vivaldi so richtig durchblickt und alle Werke kennt. Es gibt jede Menge Opern und natürlich auch noch Kirchenmusik und so weiter. Es ist eine unglaubliche Fülle, aber die meisten kennen natürlich die vier Jahreszeiten. Aber ich wollte heute mal am Beginn unserer Klassikwelten hier im August etwas anderes spielen, und das war eben dieses A-Dur-Konzert, gespielt vom israelischen Kammerorchester unter der Leitung von Shlomo Mintz, übrigens Künstler, die schon vor einigen Jahrzehnten versucht haben, wirklich alles von Vivaldi aufzunehmen, was es an Instrumentalwerken gibt. Das ist ihnen natürlich nicht gelungen, weil es werden immer wieder auch neue Sachen entdeckt und zugeordnet und so. Aber diese Aufnahmen sind schon sehr, sehr umfangreich. Ich bin froh, dass ich einige davon habe. Dann kann ich die immer schön hier in den Klassikwelten unterbringen. Ja, wer die Sendung kennt, sie kommt ja einmal im Monat an einem Sonntag nach den 15 Uhr Nachrichten, so wie jetzt, live moderiert von mir. Mein Name ist Oliver Buslau, für alle, die sich jetzt noch eingeschaltet haben. Wir wissen, dass an zweiter Stelle oder an der eigentlichen ersten jetzt eine Ouvertüre kommt. Das mache ich eigentlich immer ganz gerne. Und diesmal nehme ich aber Bezug auf ein musikalisches Jubiläum, was die Musikwelt jetzt gerade so in den letzten Wochen sehr, sehr, sehr beschäftigt hat. Ich weiß nicht, ob ihr es mitbekommen habt. Wenn nicht, dann erkläre ich es euch jetzt. Es ist nämlich so, dass vor 150 Jahren, fast auf den Tag genau, am 13.08.1876 in einer fränkischen Kleinstadt ein Theater eröffnet wurde, wo wirklich extrem, also für die damalige Zeit extrem moderne Musik gemacht wurde. Ich spreche von dem Festspielhaus in Bayreuth, selbst entworfen, selbst gebaut und auch entwickelt, auch was die akustischen Gegebenheiten dort betrifft, die sehr speziell sind, von dem Komponisten Richard Wagner. Wagner hatte in seinem Leben immer versucht, eine völlig neue Art von Oper zu schaffen. Und da ist ein Wort bei ihm schon gefallen, was man letztens, ich habe mich ein bisschen darüber amüsiert, in der Politik gehört hat. In der Politik ging es da in unserer aktuellen Politik um das Rentenpaket, das als Gesamtkunstwerk bezeichnet wurde. Da kann man ja nur müde lächeln. Also ein Gesamtkunstwerk ist nicht etwas, was so ineinander greift wie eben ein Kunstwerk, sondern bei Richard Wagner war ein Gesamtkunstwerk eine Oper, in der alle Bereiche der Oper, die kompletten verschiedenen Künste, die darin zum Ausdruck kommen, alle dem gemeinsamen Ziel dienen. Also wo nicht die Musik über den Text sich stellt, wie das in älteren Opern oft der Fall ist. Die Musik ist schön, der Text ist eigentlich nur so ein Transportmittel für die Musik. Oder auch das Bühnenbild. Also Wagner hat selber auch das Bühnenbild, die bildende Kunst, als Teil seines Gesamtkunstwerks begriffen, und natürlich auch die Akustik in diesem Festspielhaus in Bayreuth, das er übrigens nur bauen konnte, weil ihn der berühmte bayerische König Ludwig II., das ist der halt mit den schönen Schlössern, mit Neuschwanstein und so weiter, ihn unterstützt hat, weil das ein extrem großer Fan von Richard Wagner war. Und ja, und da möchte ich jetzt gerne mit einem Vorspiel zu einer Wagner-Oper anfangen. Es ist allerdings keine, die erst 1876 etwa uraufgeführt worden wäre. Die Eröffnung des Festspielhauses begann natürlich mit dem berühmten Ring des Nibelungen, aber schon einige, also 16 Jahre zuvor, nee, sogar 26 Jahre zuvor, 1850, konnte Wagner in Weimar eine Oper zur Uraufführung bringen, die schon diesen ganzen Themenbereich ankündigt, der ihn auch fasziniert hat, nämlich die alten Sagen aus dem Nibelungenlied.
aus diesen alten Schriften, wo es um die Gralsritter geht, um den Heiligen Gral. Und so gibt es eben auch die Oper Lohengrin. Das ist der Sohn des Gralskönigs Parsival, der in die Welt hinauszieht und den Bedürftigen hilft, aber niemals seinen Namen verraten darf. Also er darf nicht rumlaufen und sagen, hier, ich bin ein Gralsritter, ich helfe dir jetzt, sondern er muss das sozusagen bescheiden tun. Leider ist in dieser Oper Lohengrin der dramatische Konflikt darauf angelegt, dass er dann Elsa heiratet und die von ihm verlangt, seinen Namen zu sagen. Und er ist natürlich hin und her gerissen. Und da gibt es auch diesen berühmten Ausspruch drin, nie sollst du mich befragen. Aber das Schöne an dem Vorspiel von Lohengrin ist, dass darin der Gral, dieser legendäre heilige Gral, der noch bei Dan Brown vorkommt und überall, dargestellt wird. Ein Kelch. Es ist ja der Kelch, in dem das Blut Christi aufgefangen wurde und der anfängt zu leuchten und ein überirdisches Leuchten von sich gibt. Das hat so fast so ein bisschen was von Fantasy und das hört man in dem Orchestervorspiel auch. Das hören wir jetzt von den Budapester Symphonikern unter der Leitung von Jörgi Lehel.

Ihr hört die Klassikwelten hier auf Second Radio mit Oliver Buslau live am Mikrofon. Und zu Ende gegangen ist gerade ein Stück, das, ja, also an dem man mal sehen kann, auf welche lustige Weise manchmal Titel von Musikstücken entstehen. Der Komponist, gar nicht so bekannt eigentlich im Allgemeinen. Also ja gut, wer sich mit Klassik beschäftigt, der begegnet ihm hin und wieder. Man begegnet ihm allerdings kaum in den Konzertsälen, was eigentlich schade ist. Percy Grainger war ein australischer Komponist, der dann später nach Amerika ging und vor allen Dingen auch Pianist war. Er ist als Klaviervirtuose aufgetreten. Und der hat alles Mögliche komponiert, war allerdings auch so ein bisschen leicht in seinen Kompositionen. Also der hat nicht diese komplizierten, ja, tonalen Veränderungen mitgemacht, die so am Anfang des 20. Jahrhunderts in der Musik stattgefunden haben. Denn er lebte aber genau in der Zeit. Also er lebte 1882 bis 1961. Das heißt, der hätte auch super moderne, atonale Sachen schreiben können, hat er aber nicht gemacht. Und manchmal hat er auch Tanzmusik geschrieben, so wie zum Beispiel hier. Das sollte eigentlich ein Stück sein, das Clock Dance heißt. Und dann hat ein Freund von ihm gesagt, du, das erinnert mich aber irgendwie so ein bisschen an Barockmusik. Und so ein bisschen so wie so eine Melodie, ja, wie in so einem Händel-Konzert oder so. Ich meine, kann man so ein bisschen nachvollziehen. Da waren ja so ein paar Triller drin und Streicher und so weiter. Ja, und dann gibt es in London diese berühmte Theaterstraße The Strand. Und deswegen heißt das Stück jetzt Händel in the Strand. Also man muss sich vorstellen, der Komponist Georg Friedrich Händel geht im Jahre 1912, als das Stück entstanden ist, diese Theaterstraße entlang und pfeift da so ein Liedchen vor sich hin. Und das hat uns jetzt gespielt das Eastman Rochester Pops Orchestra unter der Leitung von Frederick Fennell. Ja, und wo wir jetzt gerade schon in der Moderne sind, also im 20. Jahrhundert, dachte ich, da setze ich mal noch eins drauf und das wird vielleicht einige von euch interessieren. Und ihr merkt übrigens daran auch, dass hier in den Klassikwelten sehr oft Klassik auch gespielt wird, die man sonst nicht so oft hört. Und gut, hin und wieder auch wirklich einer von den großen Hits und so weiter. Das kommt auch alles noch. Aber jetzt kommt was von dem amerikanischen Komponisten John Adams, Zeitgenosse, ich glaube geboren 1947, also natürlich nicht mehr so ganz jung, aber in der Klassik gehen ja so ein bisschen die Uhren anders, da ist die Moderne ja durchaus mehrere Jahrzehnte lang und die aktuelle Musik. Und der hat also was Interessantes gemacht. Der hat mal einen Freund getroffen, Und

hat dann daraufhin tatsächlich ein Musikstück komponiert, das hat den schönen Titel Short Ride in a Fast Machine. Ja, und dieses Stück hören wir jetzt mit dem City of Birmingham Symphony Orchestra unter Simon Rattle. Viel Spaß.

Ja, das war mal eine kleine andere Geschichte nach dieser schnellen Autofahrt von John Adams. Habe ich gedacht, eine kleine entspannende Kontrastnummer sozusagen. Das war das Intermezzo aus der Oper Manon Lescaut von Giacomo Puccini. Das ist ja der große Meister der ganz großen Melodien, die normalerweise von Tenören, Sopranen oder so auf der Bühne gesungen werden, der das aber auch sehr, sehr gut den Streichern vor allen Dingen anvertrauen kann, wie wir gerade gehört haben. Ja, ihr hört die Klassikwelten auf Second Radio mit Oliver Buslau am Mikrofon. Und es ist nicht immer so einfach, wie man denkt, zu wissen, wer eigentlich in der klassischen Musik was komponiert hat. Es gibt etliche Werke, die bis heute, deren Urheberschaft sogar im Dunkeln liegt. Und es gibt sogar immer noch geheimnisvolle Manuskripte, mit denen man gar nicht so viel anfangen kann. Man weiß noch nicht mal, wer sie geschrieben hat. Und so ein Manuskript, das extrem umfangreich ist, es sind im Grunde zwei Bände, die in Kalbsleder gebunden sind und aus dem 17. Jahrhundert wahrscheinlich stammen, ist das sogenannte Bohn-Manuskript. Das heißt so, weil man weiß, dass ein Monsieur Bohn, das war so ein Aristokrat von Paris, dem viele Immobilien gehört haben und also eine reiche Familie, dass ihm das gehört hat. Das heißt aber noch lange nicht, dass es unter ihm sozusagen entstanden ist. Und wo es genau herkommt, weiß man nicht und wer es geschrieben hat, auch nicht. Man hat mittlerweile, und das ist ja so eine schöne Arbeit in der Musikwissenschaft, herausgefunden, von wem welche Stücke sind, denn das steht auch nicht daneben. Da sind einfach nur die Noten drin, aber das muss man dann mit anderen Quellen vergleichen und muss gucken, in einer anderen Bibliothek liegt dasselbe Stück in einer anderen Handschrift und da steht dann der Komponist dabei. Also kann man davon ausgehen, dass der das vielleicht dann hier auch war und so weiter. Aber es gibt eben auch etliches Anonyme darin. Und Jane Chapman, eine Cembalistin aus England, hat sich dieses Manuskript mal angenommen und hat sich gedacht, naja, wenn wir schon nicht wissen von manchen Werken, wer die geschrieben hat, dann kann man sie ja wenigstens spielen. Und wie gesagt, sie spielt Cembalo, also das typische Tasteninstrument der Zeit um 1700, in dem nicht wie beim Klavier Hämmer an die Saiten schlagen, also so ist das ja beim Klavier, sondern die Saiten werden gezupft. Im Grunde ist das Cembalo fast so ein bisschen was wie eine Gitarre, die man aber mit Tasten bedient. Also wenn man eine Taste drückt, dann geht ein Mechanismus los, der dann in dem Instrument die gespannten Saiten anzupft. Und wir haben jetzt eines dieser sehr rätselhaften Stücke hier, ein Menuett, und das trägt den einfachen Titel Menuett de Poitou. Kann sein, dass sich es dabei auch um eine Familie handelt, der dieses Menuett dann mal gewidmet war. Menuett, ein langsamer Tanz im Dreivierteltakt, typisch für die Barockzeit, gravitätisch, wenn man ihn mit Orchester oder größerem Ensemble spielt, auch durchaus pompös, aristokratisch. Ja, und das hören wir jetzt mit Jane Chapman.

Musik des englischen Komponisten Benjamin Britten war das hier in den Klassikwelten. Das war ein Satz, genauer genommen der letzte Satz eines Stückes, was er eigentlich für Jugendliche komponiert hat. Also er hat ganz viel dafür getan, dass Jugendliche auch Musik machen und in Schulorchestern spielen und so weiter. Und das ist die sogenannte Simple Symphony. Die aber, wenn man sich das so angehört hat, gar nicht so simpel ist eigentlich. Das war das Frolicsome Finale, also das lustige Finale aus dieser Simple Symphony. Hier in einer Aufnahme mit Streichquartettbesetzung. Das war das Magini Quartett. Ja, eben das Menuett aus dem legendären Bohn-Manuskript. Das ja, das war nicht besonders lang, das Stück, anderthalb Minuten oder so. Aber das Menuett, ich will darauf nochmal zu sprechen kommen, dieser Tanz im Dreivierteltakt, der hat die Komponisten eigentlich immer inspiriert und sie haben auch immer wieder das Menuett in andere Werke eingebaut, zum Beispiel später in die Symphonie. Da hat man oft den Fall, dass der dritte Satz ein Menuett ist, obwohl da ja gar nicht mehr getanzt wird, sondern man hört sich das ja an. Die spielen auf der Bühne und man hört sich das an und trotzdem heißt es Menuett, also bei Haydn, Mozart zum Beispiel. Und auch später noch, sogar im 20. Jahrhundert, gibt es Komponisten, die sich von dieser alten Form und von diesem, ja, von diesem getragenen Rhythmus, der auch so ein bisschen was Hypnotisches hat, haben inspirieren lassen. Zum Beispiel der französische Komponist Maurice Ravel. Wir wissen ja, dass er auch den berühmten Bolero komponiert hat, was ja eine sehr suggestive Rhythmik hat, die sich ständig wiederholt. Das hat ja was Hypnotisches. Und das war aber nicht das einzige Beispiel, wo er sich an solchen Tanzrhythmen orientiert hat. Und gleichzeitig hat Ravel aber überhaupt nichts mit der Barockzeit zu tun. Er versucht auch gar nicht, diesen Stil irgendwie nachzumachen oder wieder aufstehen zu lassen oder so. Denn er geht ja sehr weit eigentlich nach vorne und ist einer der richtig großen Orchesterklangzauberer. Und beides, also diesen Rückblick auf das alte Menuett und auf diesen unglaublichen Klangzauber, den er in seinen Orchesterwerken entfaltet, hat er in seinem sogenannten Menuett Antique, also richtig hörbar gemacht. Und dieses Menuett Antique heißt altes Menuett eigentlich, aber die Musik ist komplett auf der Höhe seiner Zeit und eigentlich noch weit darüber hinaus. Das hat er zum ersten Mal in einer ersten Fassung komponiert, 1895, also kurz vor der Wende zum 20. Jahrhundert, und hat es dann gut 30 Jahre später orchestriert. Ja, wir hören jetzt dieses Menuett Antique hier in den Klassikwelten mit dem Radiosymphonieorchester Stuttgart unter der Leitung von Gianluigi Gelmetti.

Ja, dramatisch wie der Film. Naja, so in sich, so ein paar Minuten wenigstens. Das war hier in den Klassikwelten ein Filmthema und zwar aus dem Film The Hunger Games, The Hanging Tree, hier in einer Version mit Solovioline und Orchester. Und die Solovioline hat gespielt Esther Abrami, begleitet wurde sie vom City of Prague Symphony Orchestra. Und das Ganze ist von einem gar nicht ja so alten, also relativ, naja, ein paar Jahre ist schon alt, aber relativ neu, ich sag mal relativ neuen Album namens Cinema. Da hat Esther Abrami alle möglichen Filmmelodien in Neuarrangements aufgenommen mit ihrer Solovioline. Ganz tolles Album, wie ich finde. Und wir haben immer wieder die Möglichkeit, hier natürlich auch was daraus zu spielen. Ja, ihr hört die Klassikwelten hier auf Second Radio. Ich sehe gerade, die erste Stunde unserer Sendung ist ja schon fast wieder vorbei. Es ist unglaublich, wie schnell das immer geht. In 4 Minuten ist es 16 Uhr. Die Sendung geht bis 17 Uhr, wie man sich dann leicht ausrechnen kann. Ja, und die Klassikwelten, nur um das mal zu erklären, vielleicht für diejenigen, die jetzt hier gerade irgendwie reingeraten sind oder das gesehen haben und denen das hoffentlich gefällt. Die Klassikwelten gibt es einmal im Monat hier auf Second Radio, immer live moderiert von mir. Mein Name ist Oliver Buslau. Ich bin sozusagen hier der Klassik-Spezialist auf Second Radio, das darf ich, glaube ich, sagen. Ja, es geht immer los um kurz nach 15 Uhr, also nach den 15 Uhr Nachrichten. Wir überspringen die 16 Uhr Nachrichten dann. Freundlicherweise hat man mir das so gewährt, damit wir schön ununterbrochen hier unsere Klassik ausbreiten können. Die Sendung gibt's immer an einem Sonntag, möglichst in der Mitte des Monats. Ich versuche das immer so einzurichten. Und da kann man sich auch gleich schon mal merken, der nächste Termin wäre dann am 20.09. Also so genau klappt's dann halt nicht mit der Mitte, aber der 20.09. ist dann so ein idealer Termin. Dann hören wir uns da wieder um 15.03 Uhr oder so ähnlich oder 4. Und ja, wir erkunden hier alle Ecken und Enden der Klassik und wie ihr gemerkt habt, also nicht nur die alte Klassik von vor 200-300 Jahren oder so, sondern eben auch aktuelle Filmmusik oder auch schon mal, ja, ich sag mal wirklich Popmusik im klassischen Gewand. Das gefällt uns hier auch und ich hoffe euch auch. Und wir haben jetzt, nachdem wir vorhin so viel über Menuette und Dreivierteltakt gesprochen haben, jetzt auch ein Stück im Dreivierteltakt, nämlich einen Walzer aus einem Film. Ich muss dazu sagen, ein bisschen musikhistorisch muss ich dann doch werden. Also der Walzer, dieser berühmte Dreivierteltakt-Tanz, der ist letztlich aus solchen Vorgängern wie Menuett und Ländler und solchen Sachen ja so um 1800 hervorgegangen und hat dann natürlich zu diesem großen Walzer Rausch da in Wien vor allen Dingen geführt. Also Johann Strauss und so weiter, ihr wisst, was ich meine, kommt hier hin und wieder auch schon mal vor. Aber es gibt natürlich auch immer Walzer in den verschiedenen Ländern dann, die so ein bisschen einen anderen Touch haben. Es ist gar nicht so einfach, diesen anderen Touch so genau zu beschreiben, aber es gibt zum Beispiel den etwas dramatischen, oft in Moll stehenden und drängenden russischen Walzer, den haben wir zum Beispiel ja, bei Glasunow oder Zeitgenossen von Tschaikowski, bei Tschaikowski selber auch. Aber es gibt zum Beispiel auch den etwas verträumten französischen Walzer. Und da gibt es einen berühmten Walzer von dem Filmkomponisten Jan Tiersen aus einem Film des Jahres 2001. Und dieser Walzer, der beschreibt die Hauptfigur dieses Films sehr schön. Das ist nämlich Amélie. Amélie, ich weiß nicht, ob ihr den Film kennt, aber Amélie ist eine Kellnerin in Paris, die eigentlich ein sehr bescheidenes Leben führt, aber so ein bisschen auch in ihrer eigenen Welt lebt, aber gleichzeitig auch den anderen Menschen helfen will, ihre Welt so in kleinen Details zu verbessern. So eine Art heimliche gute Fee mit sehr viel Fantasie und ja, und um die Ecke denken und lustigen Überraschungen. Lohnt sich auf jeden Fall, den Film mal anzugucken. Und dieser Walz,
D'Amélie ist natürlich ein richtiger Hit geworden in diesen 25 Jahren, seit es diesen Film gibt. Und den interpretieren nicht nur die Leute, die halt auch diese Filmmusik aufgenommen haben, sondern es gibt eine sehr, sehr gute Akkordeonistin namens Viviane Chassot. Ja, und die spielt uns jetzt den französischen Walzer aus dem Film, ja, die wunderbare Welt der Amélie.

Ja, und da konnte ich es mir natürlich nicht verkneifen, nach dem Walzer der Amelie aus dem Film Die wunderbare Welt der Amelie noch einen Wiener Walzer dran zu hängen. Und zwar wirklich einen Wiener Walzer der Frühzeit sozusagen oder der ersten Zeit, als dieser Tanz in Wien aufkam. Und auch wirklich ein Walzer zum Tanzen, nicht nur zum Zuhören. Und komponiert hat ihn Franz Schubert. Also der Komponist, den wir eigentlich so mit Symphonien kennen, Klaviersonaten, vor allen Dingen Liedern natürlich. Franz Schubert hat ja über 600 Lieder komponiert und war einer der ersten großen Pioniere auf diesem Gebiet, also in diesem Genre. Aber der hat sich unheimlich gerne mit Freunden getroffen. Es war die Zeit des Biedermeier, da hat man so diesen Gemeinsinn auch gepflegt. Man hat zusammen Ausflüge gemacht, hat sich in irgendwelche Gasthäuser gesetzt und wenn da ein Klavier stand, dann hat Franz Schubert sich hingesetzt und hat Walzer gespielt und hat die meistens sogar improvisiert. Also einfach so, was ihm da gerade so einfiel. Die Form ist ja relativ einfach, also für einen versierten Komponisten ist das leicht zu überblicken. Und man kann sich da zum Teil richtig austoben und das haben die damals auch gemacht und haben dazu getanzt. Einige davon sind natürlich dann auch niedergeschrieben worden und veröffentlicht worden, wie zum Beispiel dieser Walzer Nummer 3 in A-Moll. Gespielt übrigens von Rudolf Buchbinder, den man ja als großen Pianisten, ganz großer Sonaten und so weiter kennt. Der hat aber jetzt gerade ein Album, man muss sagen ein Mehrfachalbum, ich glaube es sind insgesamt, also in der CD-Version, ich glaube 3 oder 4 CDs sogar, mit diesen ganzen kleinen Walzern und Stücken von Schubert aufgenommen, die man sonst eigentlich nie so in Aufnahmen findet und die bestenfalls mal im Konzert als Zugabe gespielt werden. Ja, ihr hört die Klassikwelten hier auf Second Radio mit Oliver Buslau am Mikrofon. Wir sind dick in der zweiten Stunde, 16.07 Uhr, aber das ist ja noch ziemlich früh insgesamt gesehen und wir haben noch ein bisschen was vor uns. Und ich muss es ja sagen, als ich dann die Musikauswahl gemacht habe und habe den Walzer für Amelie eingebaut, da habe ich gedacht, ach komm, bleiben wir doch noch ein bisschen in Frankreich und bleiben wir noch ein bisschen beim Film. Es ist nämlich auch schön, dass immer mehr klassische Musiker in letzter Zeit sich der Filmmusik widmen und die dann in neuen Arrangements aufnehmen. Und so ein Album hat auch der Pianist Alexandre Tarot gemacht, der zusammen mit dem Orchester der Accademia Santa Cecilia in Rom richtige kleine Klavierkonzerte gemacht hat, natürlich mit Hilfe von Arrangeuren und so weiter, aus Filmmelodien. Also das ist wirklich sehr, sehr reizvoll. Und da gibt es halt einen schönen Film von 1970, also eigentlich schön bitter, muss man sagen. Es ist einer der berühmten Filme von Romy Schneider, also die sie dann in Frankreich gemacht hat. Da sind ja die eigentlich tollen Filme mit ihr entstanden, also meine Meinung, nach der Sissi- und Komödienzeit in Österreich. Und zwar zusammen mit Michel Piccoli, das ist der Film Die Dinge des Lebens, Les Choses de la Vie. Sehr, sehr tragische Liebesgeschichte, wo sich dann ein Mann ist verheiratet und hat aber etwas mit einer anderen Frau und das zieht sich dann so typisch französischer Film die ganze Zeit so hin, voller Konflikte und er lehnt eigentlich dann es ab, mit der Frau zusammen zu sein und so weiter. Und im entscheidenden Moment, wo er sich dann doch dafür entscheidet, passiert ein schrecklicher Autounfall und er liegt im Koma und erinnert sich im Grunde an diese ganze Geschichte und die wird dann so im Rückblick erzählt. Ach, sehr traurig alles. Das Interessante ist an dem Film, aber das senden wir jetzt nicht, also nur, dass das schon mal klar ist, wir haben ja die Aufnahme von Alexandre Tarot. In diesem Film singt Romy Schneider tatsächlich auch, nämlich das Lied, was wir jetzt als Instrumentalversion hören. Vielleicht könnte man ja mal eine Sendung machen mit lauter Filmmelodien, wo Schauspieler in ihren eigenen Filmen singen. Das könnte ganz interessant sein. Aber hier haben wir jetzt, wie gesagt, so ein bisschen klavierkonzertartige Version von dem Thema aus Die Dinge des Lebens.

Ja, so, ich sag's ganz offen, das war jetzt aber wirklich der letzte französisch angehauchte Beitrag in dieser Sendung. Auch wenn er so ein bisschen durch die Hintertür kommt, aber das war immerhin ein Satz aus einer der französischen Suiten von Johann Sebastian Bach. Obwohl Bach niemals in Frankreich war, kannte er natürlich trotzdem die französischen Tänze, die in der Barockzeit en vogue waren, vor allen Dingen in der Adelswelt. Und hat diese Rhythmen auch in seinen Stücken verarbeitet und so zum Beispiel auch in dieser französischen Suite, die original natürlich für Tasteninstrument komponiert ist, also für das Cembalo in seiner Zeit. Wir hatten vorhin ein Cembalo. Ich habe es ja auch schon erklärt, dass das Cembalo ein Zupfinstrument ist, weil die Taste einen kleinen Mechanismus bewegt, der dann die Saite anzupft. Und jetzt haben wir das gehört mit zwei Gitarren, gespielt von Julian Gray und Ronald Pearl. Und das ist ja im Grunde dann doch irgendwo auch mit dem Cembalo immer noch so ein bisschen verwandt. In der Musikwissenschaft oder beziehungsweise in der Musikwelt, in der Fachwelt, unterscheidet man eigentlich die Instrumente nicht darin, wie sie aussehen, wie groß sie sind, ob sie Tasten haben oder nicht, sondern man unterscheidet sie eigentlich immer nach der Tonerzeugung. Also das heißt, wie kommt der Ton zustande? Und da kann es eben auch sein, dass durchaus so eine Gitarre ein ähnliches Instrument ist wie ein Cembalo und ein Akkordeon, denkt mal drüber nach, sowas Ähnliches ist wie eine Orgel. Also äußerlich hat das eigentlich nichts miteinander zu tun, aber dann sind die Sachen doch sehr verwandt und mehr als man denkt. Ja, ihr hört die Klassikwelten auf Second Radio. Und was ich vorhin noch vergaß zu sagen, ist, dass ihr, wenn ihr euch für unsere Sendungen interessiert, übrigens für alle Sendungen auf Second Radio, ihr die auch nachhören könnt. Es gibt auf der Second Radio Seite, secondradio.de, einen Link Audiothek und da kann man ältere Sendungen nachhören. Also wenn ihr jetzt erst zur zweiten Stunde hier in die Klassikwelten zum Beispiel gekommen seid, dann werdet ihr irgendwann diese Sendung dort auch finden oder eben auch die älteren Sendungen. Wie gesagt, Klassikwelten einmal im Monat an einem Sonntag, ungefähr von 15 bis 17 Uhr. Ja, also mit diesem letzten Beitrag aus der Welt der französischen Musik im weitesten Sinne ist jetzt auch der Ausflug in die Filmmusik vorbei. Also das war ja jetzt mit Bach eigentlich auch schon der Fall. Jetzt wird es mal wieder richtig klassisch und auf dem Programm steht nun eine der berühmtesten Klaviersonaten von dem großen Klaviersonatenkomponisten und das ist Ludwig van Beethoven. Viele seiner Sonaten oder einige haben Beinamen, also zum Beispiel die berühmte Mondscheinsonate. Dieser Beiname stammt aber gar nicht von Beethoven, den hat sich später jemand anders ausgedacht und hat ihn der Sonate einfach angehängt. Also Beethoven hat überhaupt nicht an Mondschein gedacht, als er die komponiert hat. Bei der Sonate, die wir jetzt hier haben, das ist die Sonate Pathétique, da ist es ein bisschen anders. Dieser Titel wurde tatsächlich mit dem Einverständnis des Komponisten vergeben und dann auch mitgedruckt, als das Werk dann in Druck ging. Und da war wahrscheinlich Beethoven selber auch sehr stolz drauf, dass das eine pathetische Sonate sein soll, also eine leidenschaftliche Sonate. Es gibt in Beethovens Entwicklung seiner Komposition so einen Moment, wo die Musik umschlägt. Also wo es nicht mehr so ist, dass er der Nachfolger ist der Komponisten, die vor ihm da waren, also Haydn und Mozart vor allem, und da irgendwie anknüpft, sondern dass er diesen eigenen dramatischen, man sagt auch heroischen Stil findet. Das ist zum Beispiel in der Symphonie so, in der berühmten Eroica, oder denkt mal an die 5. Symphonie, an die berühmte Schicksalssymphonie, ja, auch so ein Titel, der nicht von Beethoven stammt, aber egal. Und so weiter. Und in der Klaviersonatenwelt ist das genau mit dieser Sonate passiert. Und die hat er dann auch einem seiner großen Förderer und wohlwollenden Mäzene gewidmet, einem Wiener Fürsten namens Karl von Lichnowsky, der ihm sogar
Obdach gewährt hat, als Beethoven, der ja in Bonn geboren wurde, dann aus Bonn nach Wien kam und sich da durchschlagen musste, da hat er eine Zeit lang bei den Lichnowskis gewohnt, obwohl Beethoven ein ganz einfacher Mann im Grunde war und dieser Lichnowsky immerhin ein Fürst. Also, und die haben nicht in einem Schloss gewohnt, sondern Lichnowskis, also er und seine Frau, die hatten in Wien in der Stadt eine Wohnung und Beethoven war da quasi wie so ein Ziehsohn aufgenommen worden. Und das hat ihm Beethoven hat das den Lichnowskis natürlich lebenslang gedankt. Also jetzt haben wir diese berühmte Sonate. Wir hören das Finale aus dieser Sonate, das Rondo Allegro, das vielleicht nicht ganz so leidenschaftlich und ja so expressiv ist wie vielleicht der erste Satz, aber man hört es trotzdem ziemlich raus, dass das hier ein typischer Beethoven ist. Viel Spaß.

Ja, jetzt war es doch auch mal Zeit, endlich mal für ein mitreißendes Violinkonzert hier in den Klassikwelten, habe ich mir gedacht. Und ja,

Das war das Finale aus dem ersten Violinkonzert von Max Bruch. Der hat ja eigentlich zwei Violinkonzerte geschrieben und hat sich schon Zeit seines Lebens, also um 1900 rum, darüber aufgeregt, dass alle immer nur das erste Violinkonzert spielen und nicht das zweite. Der Hintergrund war der, dass er dieses erste Violinkonzert wohl ziemlich billig an einen Verleger verkauft hatte und dafür keine Tantiemen mehr bekam. Und dann hat er sogar versucht, mit Zeitungsannoncen darauf aufmerksam zu machen, dass man doch bitte auch das zweite Violinkonzert spielen sollte. Das können wir ja hier in dieser Sendung auch mal machen. Aber das erste ist halt wesentlich populärer und ehrlich gesagt, ich muss sagen, mir persönlich gefällt es auch besser. Und das liegt nicht daran, dass man es besser kennt, sondern das ist einfach so geschlossen und mitreißend und ja, großer Ton, richtig tolle Gelegenheit für den Virtuosen, sich da auszubreiten. Das war in dem Fall jetzt Maxim Wengerow und der wurde begleitet vom Gewandhausorchester Leipzig unter der Leitung von Kurt Masur. Ja, wer es noch nicht gemerkt hat, ihr hört die Klassikwelten hier auf Second Radio. Die Sendung geht noch bis 17 Uhr. Mein Name ist Oliver Buslau und vor uns liegt jetzt in der Playlist ein sehr schönes Stück, ja, frühromantischer Symphonik, würde man vielleicht sagen. Und es hat auch was mit der Jahreszeit zu tun, es hat was mit dem Urlaub zu tun, es hat was mit Sehnsuchtszielen zu tun. Das Land, wo die Zitronen blühen, so hat ja schon Goethe Italien umschrieben. Und der Komponist, von dem das Stück stammt, was wir jetzt gleich hören, war ein Zeitgenosse von Goethe. Die haben sich auch persönlich getroffen. Italien war schon seit Generationen vorher schon, also vor dieser Zeit um 1830 etwa, ein Sehnsuchtsort von Künstlern. Schon in der Barockzeit ist man als Musiker nach Italien gegangen, um dort die aktuellen Trends der Musik kennenzulernen. Also um so bei so Leuten wie Vivaldi oder Corelli auch was zu lernen und sich über die typisch italienische Gattung der Oper zu informieren. Goethe hat dann angefangen, mit anderen Zeitgenossen sich für die Überreste der Antike zu interessieren, im Zuge des sogenannten Klassizismus. Bei Mendelssohn jetzt, und ich spreche von Mendelssohn, den wir jetzt hier gerade auf dem Schirm haben, kam diese typische Begeisterung für die Folklore hinzu. Also die Musiker haben sich dann auch von der Volksmusik inspirieren lassen. Und als Mendelssohn mit nur 21 Jahren eine Bildungsreise nach Italien gemacht hat, da hat er natürlich auch die musikalischen Eindrücke aufgefangen und hat dort während dieser Reise eine Symphonie komponiert, die dann später seine italienische Symphonie werden sollte. Und das ist übrigens schon die vierte. Ich meine, muss man sich mal vorstellen, der Mann war gerade mal 21 Jahre alt. Angeblich hat er im römischen Karneval einem typisch italienischen Tanz gelauscht, dem sogenannten Saltarello, der eine ganz große Geschichte hat. Also erstmals tauchte er wohl im 14. Jahrhundert schon auf. Und und da hat sich dann im Finale seiner Symphonie, da hat er sich dann diesen Saltarello vorgeknüpft. Und wenn man in den ersten drei Sätzen noch nicht gemerkt hat, dass das eine italienische Symphonie ist, dann merkt man es im Finale.

Ja, ein kleiner festlicher Nachschlag jetzt zu dem Mendelssohn-Stück, was wir vorher hatten. Das war von Georg Friedrich Händel, ein Satz aus dem Concerto Grosso in B-Dur, gespielt vom English Chamber Orchestra unter der Leitung von Charles McCarris hier in den Klassikwelten. Ja, liebe Leute, die Klassikwelten sind fast zu Ende. Ich habe aber jetzt gleich noch einen richtig schönen sommerlichen Klassik-Hit für euch, in dem sich Klassik und Jazz mischen. Also wirklich ein Klassiker schon allein auch auf diesem Gebiet. Also viele Komponisten und Musiker und Arrangeure versuchen ja auch heute noch, diese Genres zu mischen. Aber dieser Komponist, den wir jetzt hier gleich haben, der hat das wirklich als allererster gemacht. Und das Ganze in einem rasanten Tempo komponiert, nämlich in 4 Tagen. Danach mussten die Arrangeure ran, denn der Komponist konnte leider noch nicht so richtig gut orchestrieren. Das ist ja eine Kunst für sich. Und was am Ende dabei herauskam, das war die berühmte Rhapsody in Blue von George Gershwin. George Gershwin wollte immer die Klassik mit Jazz verbinden, wo er ja eigentlich herkam. Er hatte sehr viele Shows für den Broadway komponiert und war ein richtiger Songwriter und auch sehr gut am Klavier. Und ein anderer Musiker, Paul Whiteman, ist auf die Idee gekommen, man könnte doch mal Konzerte veranstalten, in denen sich diese Bereiche mit der Klassik irgendwie verbinden, und hat dann einfach George Gershwin auf ein Programm gesetzt. Und Gershwin hat angeblich davon sogar auch erst aus der Zeitung erfahren, nämlich am 3.1.1924, und am 7.1.1924 hatte er schon die Partitur für Klavier fertig von seiner Rhapsody in Blue. Dann hat sich ein Arrangeur daran gemacht, für dieses Whiteman Orchester den Orchesterpart zu orchestrieren. Und dann gab es die fulminante Uraufführung im Februar. Ja, so war das damals. Und wir hören das jetzt, übrigens von George Gershwin selbst gespielt, denn man kann sein Klavierspiel rekonstruieren mit Hilfe einer Pianorolle, so einer besonderen Technik. Ja, ich verabschiede mich noch schnell, wünsche euch einen schönen Sonntag. Vielen Dank fürs Zuhören. Ich freue mich wirklich sehr, dass ihr dabei seid, und ich hoffe, ihr seid auch bei der nächsten Sendung dabei am 20.09. Wieder hier an dieser Stelle um 15.03 Uhr ungefähr geht's los. Ich bedanke mich an Angie, die mich immer in der Technik unterstützt, und kann noch verweisen auf die Sendung heute um 18 Uhr, Raritäten und Wunschsongs mit Angie und Roman. Habt noch einen schönen Sonntag, einen schönen Sommer, einen schönen August, und bis zum September, sagt Oliver Buslau.

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1: Ich bin Babette Büchner. Die SPD macht innerhalb der Bundesregierung Druck für einen besseren Schutz vor Hitze und weiteren Folgen des Klimawandels. Es brauche eine Kraftanstrengung des gesamten Staates, heißt es in einem gemeinsamen Papier der SPD-geführten Ministerien.
2: Bund, Länder, Städte und Gemeinden müssen an einem Strang ziehen beim Klimaschutz. Das ist im deutschen System aber gar nicht so einfach. Dafür müsste das Grundgesetz geändert werden. Etwa damit der Bund Dinge mitfinanzieren kann, die eigentlich in den Händen der Kommunen liegen. Mehr Hitzeschutz in Kliniken oder mehr Grün in Städten. Die SPD-Minister schlagen außerdem einen nationalen Hitzeaktionsplan vor. Allein in diesem Jahr hat die starke Hitze zu mehr als 12.000 Toten geführt. Deutlich mehr als sonst in ganzen Jahren. Thomas Bremser, Nachrichtenredaktion.
1: Trotz des großen Waldbrands in Belgien ist in der grenznahen Stadt Monschau aktuell keine Evakuierung vorgesehen. Das erklärte eine Stadtsprecherin. Die Feuerfront im belgischen Hohenfenn befindet sich weniger als 2 Kilometer von der deutschen Grenze entfernt.
3: Auch wenn die Flammen nicht weit weg sind, geht man in Monschau aktuell nicht davon aus, dass die Stadt in Gefahr ist, weil der Brand wohl nicht auf deutsches Gebiet übergreifen wird. Trotzdem wird den Bewohnern von 2 Ortsteilen empfohlen, ihr Haus oder ihre Wohnung vorübergehend zu verlassen, weil dort viel schädlicher Rauch aus Belgien hinziehen könnte. Der Brand im Hürtgenwald in der Eifel ist derweil gut unter Kontrolle. Nur einige Glutnester sollen dort noch gelöscht werden. Thomas Brock, Nachrichtenredaktion.
1: Nach dem Ätna-Ausbruch kehrt am Flughafen Catania auf Sizilien wieder Normalität ein. Die meisten Ankünfte und Abflüge finden wieder wie geplant statt, zeigt die Webseite des Airports. Einige Flüge, auch nach Deutschland, wurden aber auch heute noch gestrichen. Die Warnstufe für die vulkanische Aktivität war gestern von Rot auf Orange herabgestuft worden. Daraufhin hatte der Flughafenbetreiber den Betrieb wieder aufgenommen. Und zum Sport. Für Wolfsburg gab es den ersten Saisonsieg in der 2. Fußball-Bundesliga. Durch ein spätes Elfmetertor gewann die Mannschaft das Niedersachsen-Duell gegen Hannover mit 1:0. Außerdem gewann Bielefeld sein erstes Heimspiel unter dem neuen Trainer Oliver Kirch. Gegen Aufsteiger Energie Cottbus stand es am Ende 3:0. Dresden und Darmstadt trennten sich 1:0.
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1: Das Wetter, die aktuelle Vorhersage des Deutschen Wetterdienstes. Heute Abend und in der Nacht gibt es im Süden weiter kräftige Schauer und Gewitter. Auch an der Nordsee und im Westen kann es nass werden. Die Temperaturen fallen heute Nacht auf Werte zwischen 18 und 10 Grad. In der neuen Woche zeigt sich dann der Wetterumschwung. Morgen werden nur noch 20 bis 26 Grad höchstens erwartet. Dazu gibt es Wolken, Schauer und Gewitter, vor allem im Süden.
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1: Das Wetter, die aktuelle Vorhersage des Deutschen Wetterdienstes. Heute Abend und in der Nacht gibt es im Süden weiter kräftige Schauer und Gewitter. Auch an der Nordsee und im Westen kann es nass werden. Die Temperaturen fallen heute Nacht auf Werte zwischen 18 und 10 Grad. In der neuen Woche zeigt sich dann der Wetterumschwung. Morgen werden nur noch 20 bis 26 Grad höchstens erwartet. Dazu gibt es Wolken, Schauer und Gewitter, vor allem im Süden.
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0: Hallo und einen wundervollen Sonntagabend wünschen wir euch alle Hörerinnen und Hörer von Radio Ostrock und natürlich auch von Second Radio. Hier ist die Angie.
1: Und hier ist der Roman mal wieder.
0: Ja, hallo Roman.
1: Hallo.
0: Ja, schön, dass du da bist. Und ich habe dich ja auch jetzt gerade erst vor 10, 15 Minuten eingeweiht, was ich vorigen Sonntag so angestellt habe.
1: Ja, ich bin ganz überrascht, aber ich lasse ja fast alles mit mir machen.
0: Ja, okay. Und ich habe ja versprochen, wir machen das heute einfach nochmal weiter, dieses Spielchen. Ab nächsten Sonntag geht es dann wieder mit dem Alphabet, mit unserem Buchstabenspiel weiter. Aber ich hatte ja auch ein paar Überhänge noch. Drei Nummern, die müssen wir noch bringen sozusagen. Ach. Also drei Nummern. Und da möchte ich von einer Nummer vielleicht schon gleich mal, das ist die Lavonie gewesen. Liebe Lavonie, vergangenen Sonntag hast du die 2703 dir gewünscht. Und ich habe dann im Nachhinein festgestellt, die gibt es nicht. Ja, es passiert natürlich bei unseren nummerierten Songs, dass wir immer mal ein paar Songs wieder rausgeschmissen haben, ja. Und die bekommen natürlich keine, also dann rutschen die anderen nicht nach, sondern die ist dann weg. Also das passiert natürlich, wenn ihr euch heute wieder dran beteiligt und ich sage, hey Leute, ihr müsst nochmal eine neue Nummer schicken. Möchte aber für diejenigen, die eben vorigen Sonntag nicht dabei waren, einfach nochmal auch das mit den Zahlen, mit den Nummern erklären. Unsere Datenbank von Radio Ostrock hat die Songs und diese nummeriert von 1 bis 7478. Oh, also so viele Songs. Aber ab und zu habt ihr gehört, da fehlt mal einer. Das sind natürlich auch unsere Jingles mit dabei. Hier ist Radio Ostrock oder jetzt kommen die regionalen Nachrichten oder sowas. Wir hatten vergangenen Sonntag die aktuelle Kamera, hatte jemand erwischt. Übrigens, unsere Second Radio Datenbank, die hat 38.086 Songs. Ja. Oh. Ich hatte schon überlegt, falls jetzt eine Zahl kommt wie bei Lavonie, die ich jetzt hier in der Radio Ostrock Datenbank nicht habe, hätte ich ja mal rübergreifen können in die Second Radio Datenbank. Den gibt's, die 2703, aber das kann ich den Hörern und Hörern heute hier nicht zumuten.
1: Nein, nee, das ist ganz krasses.
0: Ganz komischer Song, ich kenne den gar nicht. Ich habe ihn in den Parkierkorb geschoben. Guck mal, The Hives sind das.
1: Walk, Idiot.
0: Ja. Das wollte ich nicht. Liebe Lavonie, falls du mit dabei bist, schick einfach eine neue Nummer. So, ich habe noch das Schnattchen und Kabedim. Diese zwei Nummern, die habe ich, die spielen wir auch gleich. Aber vorher, ja, einfach so zum Einstand. Die Jutta hat uns geschrieben und sie meint, ein vielleicht letztes warmes Sommerwochenende. Und ich wünsche allen auch einen tollen Abend und wünsche mir das Abendlied von Veronika Fischer. Fangen wir jetzt an und ihr überlegt euch wieder mal eine Nummer, nicht die von letzter Woche, also habt vielleicht irgendwelche anderen Zahlen, wo ihr sagt, wir spielen einfach mal Lotto.
1: Ja.
0: Und ihr habt Glück und es ist ein cooler Song.

0: Schön.
1: Ja, genau. Also schöner Beginn. Lieben Dank an die Jutta. So, hier geht es jetzt gleich wieder Schlag auf Schlag mit kuriosen Zahlen. Ich muss natürlich dann noch nachholen vom Schnattchen. Du bekommst auch noch deinen Song und auch Kabel Diem. Aber der Musikwunsch, der hat es jetzt in sich, nämlich vom Thomas. Thomas Becker hat uns geschrieben. 4711,
0: ja. Die Eingeweihten wissen, dass das eine Parfüm
1: ja,
0: Kölnisch Wasser. 4711 muss ich immer an meinen Großvater denken. Hat das irgendwie benutzt. So, und diese Zahlen 4711 oder 0815, ich glaube, das kommt später noch in der Sendung.
1: Ja, genau,
0: dran.
1: Haben wir auch schon.
0: Nicht schreiben, 0815. Ich kann mich erinnern, ich habe auch mal so einen Anruf bekommen, wo irgendjemand mir was verkaufen wollte. Und ich war gerade in der Motivation, ihn bis zu einem gewissen Punkt auch zu lassen. Mhm. Und dann kam die Frage nach meiner Bankverbindung. Und dann habe ich gesagt, so, jetzt schreiben Sie mal mit. 0815 4711. Da war ein Moment Ruhe und sagte, na, verarschen kann ich mich allein. Und da habe ich gesagt, na, Sie haben doch damit angefangen. Und da war das Gespräch beendet.
1: Das ist cool, ja. Coole Antwort, ja. So, und jetzt wollt ihr natürlich wissen, was hinter der 4711 steckt. Also, lieber Thomas, das ist Holger Biege.
0: Oh, schön.
1: Meine Lieder suchen dich. Volltreffer.

0: Tja, meine Lieder suchen dich. Also, das war ein Volltreffer. Also, es ist ja doch irgendwie so, die Bärbel, die schreibt Musikwunsch-Lotto. Hat auch schon einen Namen dafür.
1: Das ist ein schöner Name.
0: Das ist ein schöner Name, liebe Bärbel aus Worbis. Ihr seid auch gleich dran, aber ich muss jetzt einfach erstmal, der Micha hat ja gerade angerufen.
1: Und aus Bautzen.
0: Ja, aus Bautzen, ja,
1: Micha
0: genau.
1: Aus Bautzen. Wir haben ja mehrere Micha.
0: Ja, und er grüßt natürlich wieder alle, die ihn kennen und alle Ostrock-Hörerinnen und Hörer. Aber er wollte erst eine andere Nummer und die gab es aber wirklich nicht. Also die 2006, ihr Lieben, falls ihr da mal vorhabt, die gibt es wirklich im Moment nicht. Da weiß ich nicht, die ist gelöscht oder wie auch immer. Aber er hat dann gesagt, okay, André, dann nimm mal der 1. Also wir haben ja von 1 bis 7478. So, und dann spiele ich jetzt die 1. Lieber Micha, hört gut zu.

0: Ja, und das nannte sich eigentlich, ich weiß nicht, was es auf Radio Ostrock zu suchen hat, aber es nannte sich Nicht mehr lange und es geht los. Und das war auch noch ein anderer Sprecher, vielleicht habt ihr das bemerkt, das ist nicht unsere Stimme, die wir immer haben, unser Bernd Ostendorf, also schon was Altes gewesen. Also die Nummer 1 ist was Olles.
1: Was Olles, aber das ist
0: schon ganz alt, also ich glaube, das müsste schon ja über 10, 15 Jahre alt sein. Sekundrido gibt es ja nun mal schon 16 Jahre. Ja, lieber Michael, du darfst auch nochmal anrufen und falls nochmal Versuch, ist es wert, noch eine andere Nummer zu wählen. Aber jetzt ist erstmal das Schnattchen dran. Schnattchen, das ist, glaube ich, die Annette.
1: Ja, das ist die Annette.
0: Noch Nachholzahl vom vergangenen Sonntag. Sie hatte die 3009. Ja, also hier ist sie, die 3009.

0: Na, das hat sich doch noch entpuppt, dieser Song. Der hieß nämlich Good Vibration.
1: Ja.
0: Und da haben wir uns schon gewundert.
1: Ja, natürlich am Anfang das bekannte Kinderlied, wo jeder dachte, und jeder so seine Gedanken dazu hatte. Angelika Weitz hat das aufgegriffen und hat ein Lied veröffentlicht, 2006, Unsere Heimat. Und ja, ich glaube, das war vom Album Free. Großartige Nummer, finde ich großartig. Da gab es eine kleine Stelle, da hast du gesagt,
0: irgendwie
1: ist irgendwas mit dem Song, aber nein, da sind die zwei Teile sozusagen ineinander übergegangen. Das war
0: so gewollt.
1: So gewollt und hat sich etwas gegenrhythmisch angehört, aber das ist eine große Nummer. Und dann der Text des zweiten Teils, der macht schon nachdenklich und gerade in der aktuellen Zeit, da hat man so seine Gedanken dazu.
0: Genau, das passte, ja. Ja, Thorsten klappert hier auch rum. Huhu, Thorsten.
2: Huhu.
0: Ist auch hier in der Redaktion.
1: Es klappert.
0: Es klappert, ja. Genau, so und jetzt ist der Micha, der Brotbäcker, dran.
1: Ja, er hat gefragt, habt ihr die 0815? Ja. Wenn ja, dann wünsche ich dir mir mal. Und die 0 ist sozusagen, die müssen wir uns jetzt wegdenken. Es ist also die 815, weil mit der 0 hat es nicht angefangen, sondern mit 1. Und die 815 ist in unserer Titeldatenbank ein Titel von City. 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

0: Und für mich war es vergangenen Sonntag einfach mal so eine Idee, weil ich hatte es Roman auch schon erklärt, er war ja nicht da, wollte ihn auch nicht zumuten, diese Hitze hier, obwohl wir haben heute auch 31 Grad hier. Hm? Aber ja, wir haben nicht, denn also mit diesem Buchstabenlotto haben wir natürlich viel, viel mehr Stress, weil wir da gezielt auch die Songs suchen und so weiter. Und das mit den Nummern, wie gesagt, es kann passieren, dass mal eine Nummer nicht da ist, dass die nicht gibt, beziehungsweise die ist offline oder die haben wir rausgeschmissen, weil sie kaputt war oder ja, zu lange gespielt. Ihr wisst ja selbst, wir haben
1: kaputt
0: ja
1: gespielt.
0: Ja, kaputt gespielt, das ist gut. Also wer sich neu dazugeschaltet haben sollte, heute geht es wieder mal um Zahlen. Und die 1 hat man jetzt auch schon. Es geht bis zu 7478 und der Musikwunsch von, beziehungsweise die Zahl von Bärbel und Hans-Jürgen, das ist die 1710 oder 1710, die gibt's und das ist Himmel und Hölle.
1: Oh, Modern Soul Band. Großartig.
0: Ich liebe den Song.
1: Ja, ich auch.

0: Mann und Soul, das war die 1710, Bärbel und Hans-Jürgen aus Worbis. Also liebe Grüße auch von uns hier aus dem Studio an euch beide.
1: So, liebe Angie, lieber Roman, schön euch wieder zu hören, Dankeschön. Dann will ich auch mal eine neue Zahl.

0: In den Ring werfen. 5, 9, 6, 7. Bin gespannt, was dabei rauskommt. Liebe Grüße, Gesa. Ja, wir waren auch gespannt und haben ein Schmunzeln im Gesicht bekommen, als wir gesehen haben, dass das ein Titel von Karat ist.
1: Ja, wieder mal ein Hauptgewinn. Hauptgewinn, denke ich mal, das sind solche schönen Schmankelsongs. Pechvogel. Nein, Rockvogel.
0: Rockvogel,
1: oh Gott.
0: Ja, Pechvogel?
1: Nee, gibt's nicht. Pechvogel. Wollen wir alle nicht sein.
0: Doch, den gibt's, glaube ich.
1: Ah ja, ich glaube, mich auch.
0: Von Chaise Longue.
1: Ah ja, ja, stimmt.
0: Aber das ist der Rockvogel. Den lassen wir jetzt fliegen.

0: Ja, herzlich willkommen zum Schülerkonzert mit Karat aus Berlin.
1: Das ist noch eine alte Nummer hier.
2: Ja, eine Live-Aufnahme. Das war aus dem Jahr 1978, also die Originalaufnahme. Und wenn mich nicht alles täuscht, ist dieser Titel auch kurz zu hören in dem Film Über sieben Brücken musst du gehen, in dem Karat in einer Sequenz in dem Film zum Tanz aufspielt.
1: Mhm, okay, gut. So, ja, wir haben hier zweimal die gleiche Nummer und ich habe jetzt gerade festgestellt, es ist, also wenn ihr das schon mal bei euch streichen wollt, hat man nämlich vorigen Sonntag schon, die 1607, 1608 und die 1609, die könnt ihr einfach mal streichen, weil das sind drei verschiedene Varianten, nämlich von diesem Song. Das ist die aktuelle Kamera, hat man nämlich
2: vorhin gesagt. Das ist eigentlich gar kein Song, das ist einfach nur Titelmusik.
1: Ja, also ja. 9 Sekunden, das hat der Dirk sich gewünscht, er wollte wissen, was dahinter steckt und die Sikron. Also, das ist einfach nur die aktuelle Kamera und die gibt es bei uns leider gleich dreimal. Ja.
3: Tja. Guten Abend, meine Damen und Herren. Die Übersicht.
2: Tja, das war Klaus Feldmann.
1: Ja, genau, Klaus. Ich muss sagen, Klaus der Feldmann.
2: Ja, Klaus der Feldmann. Ja.
1: So, und hier haben wir aber jetzt auch noch mal eine coole Nummer von der Annette. Die hat uns auch noch mal geschrieben und ihr kommt auch alle noch dran. Es sind ganz viele eingegangen. Aber das finde ich auch gerade ziemlich ein Lottogewinn. Also so ein Wunsch-Lottogewinn.
2: Ist das die Zahl?
1: Ja, ja.
2: Das ist die 4416 und das ist die alte Postleitzahl von Mark Kleeberg. Nee,
1: nicht die alte. Na gut, die 0 fehlt.
2: Die 0 fehlt.
1: Ja, wir sind jetzt 0.
2: Siehst du, ja, die 0 fehlt. Ja, stimmt.
1: Aber 4416 hat 44. Sie ja. Recht.
2: Genau, 0, 4, 4, 6 und die 0 müssen
1: wir haben keine
2: müssen.
1: Nullen hier.
2: Nein, wir sind hier
1: keine Nullen.
2: Hier gibt es keine Nullen.
1: Und
2: gleich gar nicht. In Leipzig, naja.
1: Okay, also sie ist gespannt. Dadam, dadam, dadam. Wollen wir sie auf die Folter spannen? Dadam, dadam,
2: dadam. Ist eine Band mit K?
1: Ja.
2: Nicht Karat?
1: Nein, nicht zweimal Karat. K ist drin. Und sie sagen, und ihr sagt manchmal, Mensch, sind die Knorke. Knorkator mit Refrain.
2: Ach, großartig. Ich feiere es.

0: Ja, so, du hast gefeiert, ja?
1: Ja, ich habe gefeiert. Also ich finde ja Knorkator wirklich Knorke. Und manche Texte sind wirklich auch sowas von witzig, aber so hochprofessionell und handwerklich großartig umgesetzt. Ja, also ich feiere diese Band. Das ist einfach klasse.
0: Gut, und wer daneben getippt hat, der darf nochmal.
1: Ja.
0: Das war das mit der aktuellen Kamera.
1: Ja, die liebe Sigrun hat gefragt, ob sie sich noch eins wünschen kann und hat eine Zahl uns übermittelt, die 3681. Und natürlich machen wir das gern und das ist ein sehr schönes Lied, was da rausgekommen ist.
0: Genau, von der Gruppe Kreis, Du machst mich müd. 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

0: Ja, ich finde, das ist wieder eine ganz coole Mischung heute.
1: Ja.
0: Der Wahnsinn. Also viele, viele Haupttreffer habt ihr. Und wer daneben war, der darf ja nochmal bei uns. Das ist jetzt wirklich echt auch eine kleine Regel. Und der eine nennt es Musiklotto, Musikwunschlotto und. Ihr habt coole Ideen. So, und der Ronny hat uns auch geschrieben, er hatte vorige Woche auch mitgemacht und hat auch heute nochmal Lust mitzumachen.
1: Ja, und hat die 4444 vorgeschlagen.
0: Ja, die gibt's auch, die gibt's. Das ist die 4444 Mona Lisa.
1: Oh.
0: Mit Tränen.
1: Oh.
0: Du musst dir nicht gleich weinen.
1: Nein, das mache ich nicht.

0: ein schönes Leben.
1: Ja. Ja. Männer dürfen auch mal weinen.
0: Ja, und das ist auch ganz gut so.
1: Ja, genau. So, wer daneben getippt hatte, der darf nochmal. Haben wir ja vorhin auch mit der Sigrun gemacht und mit der Micha kommt auch nochmal dran. Und jetzt der Dirk.
0: Ja, ja, der liebe Dirk, der hat sozusagen sich an seiner Postleitzahl orientiert und hat die 1156 vorgeschlagen. Die gibt es leider nicht. Das ist wie beim Schiffe versenken, was er früher gespielt hat. So. Oder die 1125. Und die gibt's. Ja. Und das ist ein schönes Lied.
1: Ja, Ute Freudenberg und Christian Leis. Eine Träne zu viel. Jetzt haben wir
0: sind wir wieder bei der Träne.
1: Also, das gibt's doch wohl nicht. Ja. Ne?
0: Aber Wahnsinn. Es kommt nicht der Michael Holm. Tränen lügen nicht. Das kommt hier auf diesem Radio nicht.
1: Ja, vielleicht haben wir das und jemand sieht diese Nummer.
0: Ja, das ist aber quasi der Westen gewesen.
1: Ach so.
0: Ja, ja, das kann hier nicht kommen. Nee, also das ist nicht. Das letzte Tränenlied.
1: Okay.

0: Hoffentlich müssen wir heute nicht nochmal weinen.
1: Nein, das machen wir nicht.
0: So, hallo Thorsten.
2: Hallihallo ins Radio Ostrock und Second Radio Land. Da bin ich
0: mal wieder. Ja, und wenn du da bist, da hast du ja auch immer eine Botschaft.
2: Botschaften, was zu verkünden oder irgendwie was, wo ich meinen Senf dazugeben kann. Ja, frei nach dem Motto, es ist schon alles gesagt worden, nur noch nicht von mir. So, ihr Lieben, aber ich habe tatsächlich etwas, und zwar der Uwe Bier, seines Zeichens ja auch Moderator, der hin und wieder bei Radio Ostrock, aber natürlich bei Second Radio seine Stimme verbreitet, der ist mit dem Stefan Lasch wieder mal zusammen ans Mikrofon gegangen und er hat sich eine richtig gute Künstlerin auch mal an die Seite geholt. Die erste Jazzsängerin der DDR. Das war nicht Uschi Brüning, sondern es war Ruth Hohmann. Ruth Hohmann ist geboren 1931. Das heißt, diese Lady wird jetzt 95 Jahre. Und das war mal Grund genug, um sich mit dem Werk von Ruth Hohmann zu beschäftigen. Und das haben die beiden getan. Denn Ruth Hohmann hat wirklich 1949 mit einer Schauspielausbildung in Erfurt begonnen. Sie hat dann anschließend bei Walter Kubitschek vorgesungen und dieser war mega begeistert. Am 12. November 1961 hatte sie ihren ersten Auftritt als Jazzsängerin. So ist sie die erste Jazzsängerin der DDR geworden, die auch einen Berufsausweis hatte. Es folgten dann ständige Auftritte im In- und Ausland und sie hat mit Jazzlegenden wie Ernst Ludwig Petrowski, Klaus Lenz, Theo Schumann und Manfred Krug zusammen die Bühne geteilt. Sie spielte auch in einer Fernsehoper mit, welche nie gezeigt worden ist. Und was auch total kurios war, 1965 belegte sie bei einer Umfrage der Münchner Zeitung nach den besten Vokalistinnen den zweiten Platz, ohne jemals in der Bundesrepublik aufgetreten zu sein. Also das heißt, sie hat dort schon richtig tiefe Spuren hinterlassen. Dann hatte sie auch mal ein Auftrittsverbot und sie ist dann aber 1972 wieder auf die Bühne gekommen und war Sängerin des Jazzkollegiums Berlin. Aber ich verrate schon viel zu viel. 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
0: Tja, also vielen lieben Dank und du wirst es nicht glauben. Ich habe jetzt einfach gedacht, jetzt gucke ich doch mal in unsere Datenbank. Die Nummer 3148, weißt du, wer das ist?
2: Ruth Hohmann.
0: Ja. Boah. Wir haben sogar einen Song von ihr und der Jürgen Erbe-Chor. Und der Song heißt Der Mensch. Den spielen wir jetzt. 3:11.
2: Band ab.

0: Also, Mittwoch schon mal vormerken, 18 bis 20 Uhr, da ist der Uwe auf Radio Ostrock mit dieser Sondersendung. So, ja, wer daneben war, darf nochmal. Das war?
1: Ja, der Micha aus Bautzen und der Micha hatte eine ganz eigene, simple Logik. Wenn ich mir die 1 gewünscht habe und ich darf nochmal, dann wünsche ich mir die letzte Zahl, die es überhaupt gibt. Und das ist die 7478, quasi der letzte Eintrag in die Datenbank. Ich glaube nicht, dass es sozusagen als Titel der letzte Eintrag in die Datenbank war. Vielleicht auch, ja, kann sein. Aber der Titel ist nicht so neu, dass er irgendwie so eine hohe Zahl hat, denn es ist NU55, das Schlüsselkind.

0: Tja, das war's. Schlüsselkind.
1: Schlüsselkind, ja. Und ich musste mich gerade dran erinnern oder durfte mich dran erinnern. Ich hatte gestern ein sehr schönes, intensives, tiefgründiges Gespräch und habe eine Zeile aus diesem Lied zitiert in diesem Gespräch. Mhm. Diese Zeile, ich habe sie mal gefragt, ob in jener Nacht Liebe zwischen ihnen war, als sie mich gemacht. Das ist eine harte Zeile. Mhm. Das ist eine krasse, harte Zeile. Aber ein toller Song, wirklich auch wichtiger Song. Mhm,
0: auf jeden Fall. Ja, der eine oder andere fühlt sich da auch angesprochen. Das ist ja dann auch so. Ja. Aber Schlüsselkinder sind halt ziemlich selbstständig geworden und können da auch damit umgehen.
1: Ich glaube, du hast mich auch schon mal gefragt. Meine Antwort war, glaube ich, wenn ich mich richtig entsinne, ich hatte einen Schlüssel, aber ich war kein Schlüsselkind.
0: Okay. Gibt es auch von Sascha einen schönen Song, auch Schlüsselkind, genau. Ja, wunderbar. So, wir kommen jetzt zum Dietmar, der hat sich die 7142 gewünscht.
1: Ja, und er hat gleich darauf hingewiesen, dass am Samstag nächster Woche im Schönauer Parkfest, das ist in Leipzig-Grünau, Rockhaus spielt. Leute, geht da hin. Mhm. Ich werde es auch tun.
0: Klasse.
1: Also kommt nicht wegen mir, sondern wegen Rockhaus.
0: Guter Tipp, lieber Dietmar. So, und was jetzt kommt, also ich habe ja gesagt, wenn es auch ein Jingle ist oder sonst was, spielt es, wenn ihr euch die Zahl wünscht, müsst damit klarkommen. Und vielleicht könnt ihr euch erinnern an die eine Sendung vom Tobias Künzel. Ein Jahr lang hat er die hier auf Radio Ostrock moderiert. Und ab und zu, wenn er keine Zeit hatte, dann hat er die auch vorproduziert. Und ich habe die dann einfach reingeschmissen. Ja, und dadurch, dass ich die natürlich auf die Datenbank geladen habe, haben die auch eine Nummer bekommen. Aber jetzt habe ich auch, das ist die 7142, also ist schon vor der 7478, also kamen dann noch 300 Songs danach oder Jingles. Also ich spiele das jetzt einfach mal und ihr hört den Tobias, was er da zu erzählen hat.
1: Also lieber Dietmar, du darfst auch ein zweites Mal.
2: Denkmalpflege mit Tobias Künzel.
3: Hallo liebe Freunde, das war sie, die Mutter aller Weltraumlieder des Ostrock. Hallo Erde, hier ist Alpha von Berluk und daran ist unschwer zu erkennen, worum es heute gehen wird. Jawohl, es geht um das Weltall, den Kosmos, den Weltraum im Ostrock, in der Musik, die irgendwas mit Ostrock zu tun hat. Ich habe festgestellt, man könnte wahrscheinlich eine ganze Sendung mit den Prinzen füllen. Wir haben sehr viel über die Tätigkeit im Weltraum gesprochen und gesungen. Wir fangen jetzt auch gleich an mit einem Prinzenlied. Ich habe jetzt die Songs so malerisch auf die Sendung verteilt, dass man es vielleicht gar nicht so merkt, dass hier ganz viel von meinen eigenen Sachen auftaucht. Es ist ein Song vom Album So viel Spaß für wenig Geld. Das haben wir damals aufgenommen auf Sizilien und haben einen Titel mit dem Namen Wer ist Sigmund Jähn produziert und da kommt auch Sigmund Jähn selbst zur Sprache. Also Sigmund Jähn wird selbst zu uns reden. Es ist allerdings nicht Sigmund Jähn, es ist in dem Fall Henry Schmidt, unser Prinzen Henry Schmidt, den wir dazu verdonnert haben, den Sigmund Jähn zu geben und hat das sehr, sehr glaubwürdig gemacht. Da sind ganz viele Leute danach gekommen, sagen, aber habt ihr denn das Zitat? Ja, ist ja unglaublich, ja, ist ja so ein bisschen wortfaul und dann gibt gar nicht so gerne Interviews. Und mit euch hat er geredet, sagt, nein, es ist nicht der originale Sigmund, es ist Henry Schmidt von den Prinzen und das Lied heißt Wer ist Sigmund Jähn? Und damit ab ins All.
0: Ja. Aber wir fliegen jetzt nicht ins All mit Sigmund Jähn.
1: Nein.
0: Also es war die 7142. Sonst schaffen wir nämlich nicht unsere ganzen Lottozahlen hier, die wir euch spielen. Und jetzt gehe ich wieder mal in die E-Mails. Musiklotto steht hier, nämlich Henry und Ines aus Frauenstein. Die hatten auch vorige Woche so einen Jingle von der aktuellen Kamera erwischt. Und heute wollen sie es versuchen, nochmal mit 2004. Die bekommt ihr auch. Und viele Grüße an Rolf und Siggi sowie an den Hausclub in Röta, Henry und Ines aus Frauenstein. Na dann, macht mal Klingklang.

0: Ach, ich spiele die sehr oft auch auf Second Radio in meinen Sendungen, aber nicht Klingklang, sondern andere Songs. Die haben so coole Texte und Songs, also ich bin immer wieder hin und weg. So, du darfst.
1: Ja, Roman. Hallo Angie, hallo Roman. Ich tippe mal die Zahl 3108. Also 3108, in Klammern mein Geburtstag.
0: Psst. Du sollst das nicht verraten.
1: Deswegen habe ich ja psst und ich mache auch psst. Lieber Steffen, da hast du auch mit meiner Tochter die gleiche Zahl gemeinsam. Psst. Ja, und was ist es?
0: Lift, tief im Blut.
1: Oh, schön. Wow,
0: toller Geburtstagssong.

0: So, also ich muss immer wieder sagen, eine coole Mischung kommt hier ja. heute wieder raus. Und jetzt wird es auch ein bisschen lustig. Der Busfahrer Tom, der hatte geschrieben, aber es war schon 18.55 Uhr, wie er geschrieben hat. Und er ist da gerade beim Feierabend und im Auto auf dem Weg nach Hause und hört über DAB Second Radio, damit natürlich auch Radio Ostrock. Also ihr Lieben, falls ihr auch ein DAB Plus Radioempfangsgerät zu Hause habt, ihr könnt natürlich auch Radio Ostrock zu diesem Sendezeiten, also die Wunschsendung, die legen wir ja immer auf beide Sender, könnt ihr dann natürlich auch glasklar über Second Radio diese Sendung hören. Ja, und dadurch, dass es 18.55 Uhr war, also auch geschrieben hat, da wollte er die Zahl 18.55 auch haben.
1: Sehr schön.
0: Ja, da hast du, lieber Tom, nun, das hast du jetzt davon, das ist Sandmanns Dummies, ach du meine Nase.
2: Oh, jetzt wird's auch ein bisschen frivol.
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1: Das ist wirklich süß. Also Schnattchen ist wirklich niedlich. Hm?
2: Großartig. Ja. Auch das hat Amiga produziert. Und zum ersten Mal haben wir das, glaube ich, gespielt, als es 75 Jahre Amiga, diese Sondersendung mit Jörg Stempel
1: gab. Ja, genau. Hat er mitgebracht.
2: Ich
1: hoffe, eure Kinder waren schon im Bett sozusagen. Aber es ist einfach...
2: Ansonsten müsst ihr was erklären.
1: Ja, genau. Schön. So, wir machen weiter mit unseren Zahlen.
2: Ja, die 12 hat sich die Ute Gröber gewünscht. Letzte Woche hat sie, glaube ich, die 10 gewählt.
1: Ja, da habe ich nochmal nachgeguckt. Das war Dagmar Frederik und Siegfried Uhlenbrock. Und da war sie nicht so zufrieden.
2: War sie nicht so zufrieden? Nein.
1: Ja. Naja,
2: ich glaube, jetzt wird es wieder geheilt. Denn die 12 ist wirklich ein schönes Lied. Es ist
1: nicht nur schön.
2: Als ich fortging, Dirk Michaelis.
1: Genau.

0: freue ich mich auch auf den September.
1: Das war so original.
0: Ja, das war, wenn der Dirk wieder hier im Studio ist. Also der erste Mittwoch im September. Ich glaube, es müsste der zweite sein, wenn mich nicht alles täuscht. Mit neuen Konzept, seid gespannt. Also das heißt dann nicht mehr, das klingt ja Vinyl, das heißt dann anders. Wir lassen uns überraschen. So, hallo ins Studio. Wir würden uns gerne, wenn möglich, den Titelnummer 2609 wünschen. Liebe Christine und Uwe aus Lohmen. Also liebe Grüße haben sie uns geschickt. Na, was, sie schreiben noch hinterher Kennenlernen und Hochzeitstag. Okay, hoffentlich.
1: Ob das jetzt nicht so, das passt jetzt nicht so direkt.
0: Ne? Naja, vielleicht gab es da was, was einen dann irgendwie einen Magen verdorben hat oder so. Kann ja sein.
1: Möglicherweise.
0: Ja, also ich kann es nicht ändern, spielen, es sind die Prinzen, wäre ja nicht das Schlimmste, aber der Song heißt Vergammelte Speisen, aber hat vielleicht irgendwie, ja, keine Ahnung,

0: schlecht war doch der Titel auch, beziehungsweise der Text doch.
1: Nein, nein.
0: Okay, ich hoffe, ihr seid jetzt zufrieden mit euren Songwunsch.
1: Ja.
0: So, du hast jetzt auch mal einen Wunsch, ja?
1: Ja, den Wunsch hat eigentlich meine Mutter. Mhm. Und da gehen liebe Grüße raus. Und sie wünscht sich den Titel Sommersonne, Sonnenbrand von Possenspiel. Sie hat mir da also eine Textzeile heute zukommen lassen oder zugerufen im Telefonat und fragte, kennst du den Titel? Ich sage, ja, das ist aus Sommersonne, Sonnenbrand von Possenspiel. Und dieser Titel hat hier die Nummer 42.

0: Radio von Robotron, gab's denn das?
1: Na klar.
0: Echt?
1: Ja.
0: Wer war denn da Moderator?
1: Nee, das war das Gerät.
0: Ach so, ein Radio.
1: Das Radiogerät
0: von, war das. Ein Radiogerät.
1: Ja, Radiogerät
0: war. Ach so, ich dachte, es gab einen Radiosender, der sich Robotron nennt.
1: Nein, das war ein VEB.
0: Hätte ich vielleicht.
1: Und stellte Konsumgüter her, ja. Auch.
0: Okay, hätte ich Radio Ostrock vielleicht so nennen sollen. Radio Robotron.
1: Na, da, also ich glaube, Robotron gibt es als Firma.
0: Ah, ja.
1: Oder den Namen gibt es immer noch.
0: Na, die wären vielleicht dann Sponsor geworden. Hm?
1: Du kannst sie ja noch nachträglich fragen.
0: Ich kann sie ja fragen. Ja, genau. Ja. Also, so, ja, vielleicht haben wir auch mal Glück im Lotto. Vielleicht spielen wir mal wieder Lotto. Wenn ihr jetzt wirklich einen Glückstreffer gemacht habt, dann merkt euch diese Zahl.
1: Ja.
0: Und vielleicht spielt ihr mal Lotto. Ja, kann ja sein, dass dann auch ein cooler Gewinn rauskommt. So, die Andrea, die musste auch zweimal Anlauf nehmen. Und sie hat aber eine Zahl.
1: Die 1011, das klingt ein bisschen wie ein Binärcode.
0: Wie, was für ein Code?
1: Binärcode.
0: Ach so, ja.
1: Weil der Computer funktioniert ja mit dem 0101-Prinzip.
0: Ja, 1011. Tja, jetzt muss ich mal gucken, das ist auch stimmt. Moment, ich hatte nämlich noch so die... Nee, das ist nämlich doch falsch, aber warte mal. Wer habe ich denn überhaupt schon rausgesucht? Überbrücke mal bitte mit Reden.
1: Ich muss mal überbrücken. Also,
0: ach, ich hab.
1: Du hast einen?
0: Ja.
1: Ich hätte sonst was irgendwie über den Computer erzählt. Ich habe zwar keine Ahnung, aber der funktioniert halt mit dem 01011000-Prinzip, wie auch immer.
0: Genau, ich wollte ja, dass ihr auch wirklich diese Nummer bekommt, die ihr da geschickt habt und nicht, dass da hier was Falsches dabei rauskommt. Pudis, wenn ein Mensch lebt, das ist er. Die 1001. Nee, 1011.

0: So, jetzt haben wir die Nummer auch weg. Also die hat auch geklappt. Ich schreibe euch natürlich, wenn ich jetzt hier eine Nummer nicht habe, dann ja, dann versucht ihr dann nochmal eine neue Nummer zu schicken. Ja, ist alles eigentlich cool. Also danke, dass ihr da so mitmacht, weil es gibt wirklich echt Lücken. Es kann aber auch sein, dass wir einen Song auch 2-3 Mal in der Datenbank haben, weil er wieder ein bisschen eine andere Version ist oder von einem anderen Album. Ja. Das haben wir auch ganz oft. Ich erwische ja auch von manchen Songs, haben wir ja auch schon gehabt, dass ich dann die falsche Version erwischt habe. Ja, ja. Weißt noch? Also das ist ja auch alles möglich.
1: Vorhin bei den Prinzen war das auch eine, nicht die Originalfassung, sondern eine quasi eine aktualisierte Version aus dem Jahr 2011.
0: Genau. Ja, ja, und die Bärbel hat es jetzt auch nochmal probiert und Bärbel, jetzt hast du einen Hauptgewinn. Auf jeden Fall. Das ist nämlich der Holger Bierge mit der Nummer 20 und sagte mal ein Dichter.
1: Ach, schön.

0: immer wieder, ja, ich höre den absolut gern, diesen Song. Ich könnte den jeden Tag hören irgendwie. Das sind so Songs, die vergehen nimmer. So, der Sigi, der hat heute dreimal Anlauf nehmen müssen. Geburtsdatum und so weiter ging nicht. Und jetzt haben wir es aber. Und er hat natürlich uns allen auch einen wunderschönen Sommerabend gewünscht. Und liebe Grüße an Falk aus Briesen und die allerliebsten Grüße an meinen Schatz Sandra. Und jetzt hat er sich für die Zahl 3 entschieden, weil er hat 3 Versuche gehabt.
1: Ja, das ist, also, gut,
0: das ist
1: ja
0: doch cool. Und das ist 4 PS.
1: Ah.
0: Mit dem 2-Groschen-Lied.

0: Es waren genau 10 Sekunden der Song.
1: Ja, schön.
0: Ja, ich glaube, wir haben es geschafft. Der Jörg, falls du die Sendung aufgezeichnet hast und nachhörst oder so, ich glaube, du bist gerade nicht mehr da. Der hatte ich nochmal geschrieben. Der hatte auch eine Zahl, die ich leider nicht habe. Also deswegen konnten wir den Wunsch jetzt auch nicht erfüllen. Aber ansonsten, ich glaube, wir haben alle Zahlen durch. Wenn ich doch jemanden vergessen haben sollte, schreibt bitte, dann seid ihr die Ersten am nächsten Sonntag. Aber nächsten Sonntag, da gibt es wieder unser Buchstaben-Lotto. Da sind wieder ja unsere Zellen gefragt, unsere Gehirn. Vielleicht ist es dann nicht so heiß. Ansonsten, ja, also ich fand, das war eine coole Sache mit diesen Zahlen. Da bin ich irgendwie so kurz vor der letzten Sendung auf die Idee gekommen. Und das Gute ist Idee. Irgendwie eine Sehr coole, schön. Coole Sache. Also hoffentlich hat es euch auch gefallen. Wir haben noch einen Wunsch hier in der Liste, das ist die Nummer 20.
1: Und 2026.
0: Ja, 2026, genau.
1: 2026, weil in dem Jahr sind wir ja und das Schnatschen hat auch mir geschrieben. Habt ihr die 2026 schon gehabt?
0: Wahrscheinlich nee,
1: mit dem Gedanken, dass wir uns in diesem Jahr befinden. Ja, ich würde aber trotzdem noch mal ein Sprüchel vorlesen.
0: Ja, aber bitteschön. Bevor
1: wir den Titel spielen als letzten. Nehmt euer Herz in beide Hände und macht was draus. Seid und bleibt mutig und miteinander verbunden und redet lieber miteinander statt übereinander und seid lieb zueinander. Und da passt ja auch die 2026 dazu.
0: Absolut, weil das ist nämlich Rockhaus mit ILD. Ja, wir verabschieden uns. Habt noch einen ganz, ganz tollen Sonntagabend. Bleibt uns gewogen, entweder auf Radio Ostrock oder auf Second Radio. Ich freue mich auch, wenn ihr morgens auf Second Radio mit in meinem Morgenwecker dabei seid. Und wenn ihr schon Frühaufsteher seid, ihr dürft euch immer auch mal was wünschen.
1: Oder sein müsst.
0: Müsst, ja. Alle müssen müsst. Morgen. Die Schulkinder auch. Morgen geht die Schule wieder los.
1: Ja. Ja. Und es gibt auch einige, die den ersten Tag in die Schule gehen.
0: Genau.
1: Och, war das schön. Oder? Bei dir?
0: Ja, ich hatte Ohrenschmerzen. Ich weiß es noch. Ich hatte so eine Ohrenentzündung. Ich habe da Bilder von mir auch. Da hatten die mir so ein Perlenkopftuch irgendwie umgebunden.
1: Och, das ist nicht schön.
0: Das war ganz furchtbar.
1: Ja.
0: Nee,
1: ja.
0: Aber doch, Schulzeit war eine schöne Zeit. Ich bin gerne in die Schule gegangen, das stimmt.
1: Also freut euch mit allen Kindern mit und seid besonders vorsichtig im Straßenverkehr, wenn die früh das erste Mal in die Schule gehen.
0: Morgen ist sowieso Blitzer-Marathon bei uns hier in Sachsen. So, Thorsten ist nächsten Freitag auch wieder für euch da, zwischen 10 und 12 mit seinen Vorklönen. Stimmt's? Huhu!
2: Thorsten. Ja, ich bin da.
0: Ja, du bist da. Auch am nächsten Freitag, ja?
2: Ja, auch da.
0: Auch da, ja. Okay. Also sagst du auch noch Tschüss, ganz lieb.
2: Tschüss, schönen Hören. Sonntag euch allen.
0: Ja. Okay, also mach's gut. Habt einen schönen Abend.
1: Kommt gut durch die Nacht. Tschüss.

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1: Ich bin Babette Büchner. Ein Waldbrand im rheinland-pfälzischen Westerwald bedroht nicht mehr unmittelbar Wohngebäude. Die Evakuierung wurde aufgehoben. Rund 300 Einsatzkräfte kämpfen dort gegen die Flammen. Gute Nachrichten gibt es auch aus NRW. Der größte Waldbrand in der Geschichte des Landes im Hürtgenwald ist nun unter Kontrolle. Auch in Monschau an der belgischen Grenze hat die Feuerwehr ihren Einsatz zurückgefahren. Es wird nicht damit gerechnet, dass die Flammen von Belgien aus auf deutsches Gebiet übergreifen. Die Umfragewerte sind schwach und es gibt intern Kritik. SPD-Chef Lars Klingbeil hat daher bei einer Veranstaltung der rheinland-pfälzischen SPD für den Kurs seiner Partei in der schwarz-roten Bundesregierung geworben.
2: An der SPD-Basis rumort es. In den Umfragen geht es eher nach unten und das vor den wichtigen Landtagswahlen im September. Außerdem finden viele, dass sich die Partei in der Koalition nicht genug durchsetzt. Zuletzt wurde deshalb auch die Kritik an den Parteichefs Baas und Klingbeil immer lauter und es gab Rufe nach einem Sonderparteitag. Den lehnt Klingbeil ab und er verteidigt die Kompromisse mit der Union. Die demokratische Mitte dürfe jetzt nicht streiten, sondern müsse das Land auf Vordermann bringen und so auch verhindern, dass die Rechtsextremen die Macht übernehmen. Aus Berlin, Thomas Brockt.
1: Grünen-Chef Felix Banatschak fordert von der CDU nach den Ostlandtagswahlen Gesprächsbereitschaft, auch mit der Linkspartei, über eine mögliche Regierungsbildung ohne die AfD. Er sagte im ZDF-Sommerinterview:
3: Man kann der Politik der Linken kritisch gegenüber eingestellt sein. Und dass zwischen der CDU und der Linken große Differenzen bestehen, ist ja klar. Aber Heidi Reicheneck will nicht die Mauer wieder aufbauen und Heidi Reicheneck will auch nicht massenhaft Menschen aus Deutschland ausweisen. Sie will nicht am Ende die Grundfesten der Demokratie einreißen.
1: Nach den Landtagswahlen in Sachsen-Anhalt und Mecklenburg-Vorpommern könnte es schwierig werden, Mehrheiten ohne die AfD zu bilden. Und zum Sport. In der zweiten Fußball-Bundesliga hat Wolfsburg seinen ersten Saisonsieg eingefahren. Im Niedersachsen-Duell setzte sich die Mannschaft mit 1:0 gegen Hannover durch. Außerdem gewann Dresden mit 1:0 gegen Darmstadt und Bielefeld mit 3:0 gegen Cottbus.
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1: Das Wetter, die aktuelle Vorhersage des Deutschen Wetterdienstes. Heute Abend und in der Nacht gibt es im Süden weiter kräftige Schauer und Gewitter. Auch an der Nordsee und im Westen kann es nass werden. Die Temperaturen fallen heute Nacht auf Werte zwischen 18 und 10 Grad. In der neuen Woche zeigt sich dann der Wetterumschwung. Morgen werden nur noch 20 bis 26 Grad höchstens erwartet. Dazu gibt es Wolken, Schauer und Gewitter, vor allem im Süden.
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1: Das Wetter, die aktuelle Vorhersage des Deutschen Wetterdienstes. Heute Abend und in der Nacht gibt es im Süden weiter kräftige Schauer und Gewitter. Auch an der Nordsee und im Westen kann es nass werden. Die Temperaturen fallen heute Nacht auf Werte zwischen 18 und 10 Grad. In der neuen Woche zeigt sich dann der Wetterumschwung. Morgen werden nur noch 20 bis 26 Grad höchstens erwartet. Dazu gibt es Wolken, Schauer und Gewitter, vor allem im Süden.
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2: Ich bin Babit Büchner. Mehr als 2700 Hektar stehen in Belgien in Flammen. Nun haben die Behörden auch deutsche Einsatzkräfte angefordert. Die Unterstützung sei bereits angelaufen, teilte die Städteregion Aachen mit. Der größte Waldbrand in der Geschichte Nordrhein-Westfalens im Hürtgenwald ist unterdessen unter Kontrolle.
3: Nach dem tagelangen Großeinsatz im Hürtgenwald kann dort nun wohl endgültig aufgeatmet werden. Offene Flammen gibt es nicht mehr und rund um das betroffene Gebiet gibt es jetzt auch eine Schneise, die ein Ausbreiten möglicher Brände verhindern soll. In Monschau, weiter südwestlich, gibt es auch vorsichtige Entspannung. Hinter der nahen Grenze in Belgien, im Hohen Venn, lodert zwar weiter ein großer Brand. Im Moment geht die Feuerwehr aber nicht davon aus, dass die Flammen deutsches Gebiet erreichen. Thomas Brock, Nachrichtenredaktion.
2: Grünen-Chef Felix Banatschak fordert von der CDU nach den Ostlandtagswahlen Gesprächsbereitschaft auch mit der Linkspartei über eine mögliche Regierungsbildung ohne die AfD. Er sagte im ZDF-Sommerinterview:
4: Man kann der Politik der Linken kritisch gegenüber eingestellt sein und dass zwischen der CDU und der Linken große Differenzen bestehen, ist ja klar. Aber Heidi Reicheneck will nicht die Mauer wieder aufbauen und Heidi Reicheneck will auch nicht massenhaft Menschen aus Deutschland ausweisen. Sie will nicht am Ende die Grundfesten der Demokratie einreißen.
2: Nach den Landtagswahlen in Sachsen-Anhalt und Mecklenburg-Vorpommern könnte es schwierig werden, Mehrheiten ohne die AfD zu bilden. Israel lehnt den Fahrplan des Gaza-Friedensrats klar ab. US-Unterhändler Jared Kushner bemüht sich in der Region trotzdem um Fortschritte und führte Gespräche über die Zukunft des Gazastreifens. In Ägypten traf er Präsident al-Sisi. Kushner werde in Ägypten außerdem eine Hamas-Delegation treffen, hieß es aus Kreisen der islamistischen Terrororganisation. Anschließend reise er weiter zu Gesprächen in Israel. Und zum Sport. Bei der Schwimm-EM in Paris hat Isabel Gose Silber über 400 Meter Freistil gewonnen. Die 24-Jährige schlug hinter der überragenden Italienerin Simona Quadarella an. Dritte wurde Goses Teamkollegin Maja Werner. Bei den Männern gewann Lukas Mertens ebenfalls Bronze über 400 Meter Freistil.
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2: Das Wetter, die aktuelle Vorhersage des Deutschen Wetterdienstes. In der Nacht gibt es im Süden und in der Mitte weiter Schauer und Gewitter. Auch an der Nordsee und später im Westen kann es nass werden, bei Tiefstwerten zwischen 19 und 10 Grad. Die neue Woche startet dann in der Südhälfte auch wieder mit vielen Wolken, Schauern und Gewittern. Ansonsten gibt es oft einen Sonne-Wolken-Mix und nur gebietsweise Regen, bei nur noch 19 bis 27 Grad höchstens.
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1: Ich bin Dirk Zeitler. Die belgischen Behörden haben zur Bekämpfung des größten Waldbrands in der Geschichte des Landes Einsatzkräfte aus Deutschland angefordert. Die Unterstützung sei bereits angelaufen, teilte die Städteregion Aachen mit. Die Einsatzkräfte sollen bei Küchelscheid eingesetzt werden, einem belgischen Nachbarort Monschaus.
2: Es ist ein riesiges Feuer im Hohen Venn, einem Moorgebiet in Belgien, dicht hinter der deutschen Grenze. Mehr als 2700 Hektar stehen dort in Flammen. Belgien setzt auf Hilfe aus dem Ausland. Nun sollen auch deutsche Einsatzkräfte unterstützen. Von Deutschland selbst war das Feuer zuletzt 1,5 Kilometer entfernt. Die befürchteten Evakuierungen in Monschau waren bislang nicht nötig, weil der Wind von dem Ort wegwehte. Das kann sich aber auch schnell wieder ändern. Thomas Brock, Nachrichtenredaktion.
1: Die SPD macht innerhalb der Bundesregierung Druck für einen besseren Schutz vor Hitze, Niedrigwasser und weiteren Folgen des Klimawandels. Es brauche eine Kraftanstrengung des gesamten Staates, heißt es in einem Papier von SPD-geführten Ministerien.
3: Bund, Länder, Städte und Gemeinden müssen an einem Strang ziehen beim Klimaschutz. Das ist im deutschen System aber gar nicht so einfach. Dafür müsste das Grundgesetz geändert werden. Etwa damit der Bund Dinge mitfinanzieren kann, die eigentlich in den Händen der Kommunen liegen. Mehr Hitzeschutz in Kliniken oder mehr Grün in Städten. Die SPD-Minister schlagen außerdem einen nationalen Hitzeaktionsplan vor. Allein in diesem Jahr hat die starke Hitze zu mehr als 12.000 Toten geführt. Deutlich mehr als sonst in ganzen Jahren. Thomas Bremser, Nachrichtenredaktion.
1: Die iranische Armee setzt nach einem Bericht des Nachrichtenportals Avash ein Kopfgeld von umgerechnet 25.000 Euro für jeden getöteten oder gefangenen genommenen US-Soldaten aus. Demnach verdoppelt sich die Summe, wenn Frauen amerikanische Soldaten gefangen nehmen oder töten. Das Kopfgeld sei vom Oberbefehlshaber der regulären iranischen Armee ausgelobt worden, heißt es. Zum Sport. Isabel Gose hat EM-Silber über 400 Meter Freistil gewonnen. Die 24-Jährige schlug in Paris hinter der überragenden Italienerin Simona Quadarella an. Dritte wurde Goses Teamkollegin Maja Werner. Bei den Männern gewann Lukas Mertens EM-Bronze über 400 Meter Freistil.
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1: Zum Wetter, die aktuelle Vorhersage des Deutschen Wetterdienstes. In der Nacht gibt es im Süden und in der Mitte weiter Schauer und Gewitter. Auch an der Nordsee und später im Westen kann es nass werden bei Tiefstwerten zwischen 19 und 10 Grad. Die neue Woche startet dann in der Südhälfte auch wieder mit vielen Wolken, Schauern und Gewittern. Ansonsten gibt es oft einen Sonnen-Wolken-Mix und nur gebietsweise Regen bei nur noch 19 bis 27 Grad höchstens.
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1: Zum Wetter, die aktuelle Vorhersage des Deutschen Wetterdienstes. In der Nacht gibt es im Süden und in der Mitte weiter Schauer und Gewitter. Auch an der Nordsee und später im Westen kann es nass werden bei Tiefstwerten zwischen 19 und 10 Grad. Die neue Woche startet dann in der Südhälfte auch wieder mit vielen Wolken, Schauern und Gewittern. Ansonsten gibt es oft einen Sonnen-Wolken-Mix und nur gebietsweise Regen bei nur noch 19 bis 27 Grad höchstens.
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1: Zum Wetter, die aktuelle Vorhersage des Deutschen Wetterdienstes. In der Nacht gibt es im Süden und in der Mitte weiter Schauer und Gewitter. Auch an der Nordsee und später im Westen kann es nass werden bei Tiefstwerten zwischen 19 und 10 Grad. Die neue Woche startet dann in der Südhälfte auch wieder mit vielen Wolkenschauern und Gewittern. Ansonsten gibt es oft einen Sonnen-Wolken-Mix und nur gebietsweise Regen bei nur noch 19 bis 27 Grad höchstens.
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